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1: Ich bin Jan-Henner Reitze. US-Präsident Donald Trump ist zu einem Besuch in China angekommen. Dort sind Gespräche mit Staatschef Xi Jinping geplant. Erreichen will Trump vor allem bessere Bedingungen für amerikanische Unternehmen auf dem chinesischen Markt.
2: Trump genoss den Empfang mit Sprechchören und Fähnchen sichtlich. Sein Sohn Eric, dessen Frau und Tech-Milliardär Elon Musk waren auch dabei. Bei den Gesprächen mit Xi geht es vor allem um Handelsfragen, den Zollstreit und offensichtlich auch um Deals auf dem Hightech-Sektor. Überschattet ist der China-Besuch vom Iran-Krieg, der Trumps Verhandlungsposition schwächt. Und auch die US-Waffenlieferungen an Taiwan sind ein Knackpunkt. Es gibt Sorge, dass Trump für Zugeständnisse aus Peking die US-Haltung zur Unabhängigkeit Taiwans ändern könnte. Tina Eck, USA.
1: Die Bundesregierung aus Union und SPD tut sich schwer, bei Sozialreformen und Haushalt zueinander zu finden. Überwinden will sie diese Gräben durch einen Schulterschluss mit Arbeitgebern und Gewerkschaften, die möglichst gemeinsam mit an den Tisch geholt werden sollen, damit dann Kompromisse gefunden werden, die alle mittragen. Ob das klappt, wird skeptisch gesehen. Arbeitgeber, Wirtschaft und Gewerkschaften sind nicht überzeugt, dass die anderen Beteiligten kompromissbereit sind. Das Amtsgericht München hat den YouTuber Marvin Wildhage unter anderem wegen Urkundenfälschung zu einer Geldstrafe verurteilt. Er hatte sich mit einem gefälschten Maskottchenkostüm bei der Fußball-EM 2024 Zugang zum Stadion in München verschafft.
3: Ein Fake-Maskottchenkostüm, gefälschte Akkreditierungen und ein manipuliertes Autokennzeichen. Damit schaffte es der YouTuber Marvin Wildhage beim EM-Eröffnungsspiel Deutschland gegen Schottland bis aufs Spielfeld. Wildhage argumentiert, das war investigativer Journalismus, um Sicherheitslücken bei der UEFA aufzudecken. Das Münchner Amtsgericht sieht das anders. Wildhage soll 60 Tagessätze zu je 150 Euro zahlen, also insgesamt 9.000 Euro. Zudem werden 5.400 Euro aus Webvideo-Einnahmen eingezogen. Aus München, Moritz Einzel.
1: In den vergangenen Wochen sind in Brandenburg in mehreren Fällen Rinder gestohlen worden. Insgesamt mehr als 150 Tiere, darunter auch wertvolle Zuchttiere. Die Polizei prüft, ob die Fälle zusammenhängen. Der Bauernverband rät, Kontrollgänge zu verstärken.
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4: In den nächsten Stunden bleibt es in Hamburg nass und kühl bei etwa 5 Grad. Der Start in den Tag wird wechselhaft mit Schauern. Später lockert es zwischendurch auf bei einer Tagestopptemperatur von 12 Grad.
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7: In Hamburg ist die B73 Buxtehuder Straße zwischen der Bissingstraße und dem Schloss Mühlendamm aufgrund eines Wasserrohrbruchs in beiden Richtungen gesperrt. Und die Wellingsbütteler Landstraße bis Wellingsbütteler Weg zwischen Borstelsende und Banschowstraße ist wegen eines Wasserrohrbruchs ebenfalls in beiden Richtungen dicht. Der Radio Hamburg Verkehr für Hamburg, Niedersachsen und Schleswig-Holstein.
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1: Ich bin Jan-Henna Reitze. Die Bundesregierung hat in ihrer Kabinettssitzung Änderungen bei den Vorgaben für neue Heizungen beschlossen. Geplant ist, dass weiterhin auch neue Gas- und Ölheizungen eingebaut werden dürfen. Außerdem hat die Regierung einen Entwurf beschlossen, der härtere Strafen rund um K.O.-Tropfen vorsieht.
2: Geplant ist, dass K.O.-Tropfen rechtlich so eingestuft werden wie eine Waffe oder ein gefährliches Werkzeug. Das heißt, wer sie etwa nutzt, um ein wehrloses Opfer zu vergewaltigen oder auszurauben, muss mit mindestens 5 Jahren Haft rechnen. Allerdings ist es oft schwer nachzuweisen, dass K.O.-Tropfen etwa heimlich in Getränke gemixt wurden. Vergewaltigungen unter Einsatz von K.O.-Tropfen sind besonders hinterhältig und gefährlich, sagt Justizministerin Hubig, und diese sexuelle Gewalt treffe vor allem Frauen. Thomas Brock, Nachrichtenredaktion.
1: US-Präsident Donald Trump ist zu einem Besuch in China angekommen. Bei den bevorstehenden Gesprächen mit dem chinesischen Staatschef Xi Jinping möchte Trump vor allem wirtschaftliche Beziehungen verbessern. Auch Elon Musk ist bei der Reise dabei. Es geht auch um den Krieg im Iran und Chinas Ansprüche auf Taiwan. Internationale Bahnreisen sollen in der EU einfacher werden. Fahrgäste sollen zum Beispiel leichter Tickets für zusammenhängende Verbindungen mehrerer Verkehrsunternehmen kaufen können. Das schlägt die EU-Kommission vor.
3: Bisher muss man bei Reisen ins Ausland, die von unterschiedlichen Bahnunternehmen betrieben werden, die Tickets oft auf unterschiedlichen Plattformen buchen. Häufig sind 2 oder 3 Tickets nötig. Künftig sollen solche Tickets als eine Reise behandelt und auch auf Plattformen angeboten werden. Und bei Verspätungen oder Ausfällen beispielsweise soll man auch mit einem anderen Unternehmen die Reise fortsetzen dürfen. Auch Entschädigungen sollen einfacher werden. Jetzt ist das nur ein Vorschlag, nun sind die Regierungen am Zug. Dieter Ebeling, Brüssel.
1: Der Hersteller ruft Schokostreusel zurück, die bei Lidl verkauft worden sind. Bei einer Probe sind Salmonellen nachgewiesen worden. Wie die betroffene Packung genau aussieht, zeigt das Portal lebensmittelwarnung.de. Verkauft wurden die Schokostreusel fast in ganz Deutschland. Sie können zurückgegeben werden und das Geld dafür gibt es zurück.
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4: Das Radio Hamburg Regenradar zeigt aktuell noch Regen über der Stadt. Zum Morgen wird es dann etwas freundlicher. Tagsüber zieht aber weiter Schauer durch. Dazu gibt es etwas Sonne und eine Tagestopptemperatur von 12 Grad.
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7: Achtung Autofahrer, auf der A39 Lüneburg Richtung Hamburg liegt zwischen Lüneburg Nord und Handorf ein totes Tier auf der linken Spur. In Hamburg ist die B73 Buxtehuderstraße zwischen der Bissingstraße und dem Schloss Mühlendamm wegen eines Wasserrohrbruchs in beiden Richtungen gesperrt. Außerdem ist die Wellingsbütteler Landstraße bis Wellingsbütteler Weg zwischen Borstelsende und Banschowstraße ebenfalls aufgrund eines Wasserrohrbruchs in beiden Richtungen dicht. Der Radio Hamburg Verkehr für Hamburg, Niedersachsen und Schleswig-Holstein.
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1: Ich bin Jan-Henner Reitze. Die Bundesregierung will bis zur Sommerpause ein großes Reformpaket schnüren, um damit zentrale Streitpunkte zu lösen. Dabei sollen Arbeitgeber und Gewerkschaften einbezogen werden, möglichst bei einem gemeinsamen Treffen im Kanzleramt. Die Reaktionen auf diese Idee sind aber zurückhaltend.
2: Möglichst alle an einen Tisch bringen und dann die großen Reformen umsetzen. Darauf hofft die Bundesregierung. Ob dieser Dialog aber zustande kommt und dann auch zu Kompromissen führt, ist fraglich. Die Arbeitgeber etwa sind nicht begeistert. Zuletzt habe man mit den Gewerkschaften nicht mal über flexiblere Arbeitszeiten sprechen können, sagt Verbandschef Kampeter. Und auch der Deutsche Gewerkschaftsbund ist skeptisch. DGB-Chefin Fahimi erwartet ernsthafte Gespräche. Man werde sicher nicht nur einfach zum Fototermin ins Kanzleramt kommen. Thomas Brock, Nachrichtenredaktion.
1: Schon im Kabinett beschlossen hat die Bundesregierung, wie das umstrittene Heizungsgesetz der Ampel-Vorgängerregierung geändert werden soll. Die Vorgabe, dass neue Heizungen zu 65% mit erneuerbaren Energien betrieben werden müssen, fällt nach den Plänen weg. Weiter sollen damit auch neue Öl- und Gasheizungen eingebaut werden können. Die müssen schrittweise aber anteilig mit Bioöl oder Biogas betrieben werden. Gegen einen Kinderarzt aus Brandenburg ist Anklage erhoben worden. Dem Mann werden insgesamt 130 Straftaten vorgeworfen, darunter schwerer sexueller Missbrauch sowie Vergewaltigung von Kindern. Die große Zahl der mutmaßlichen Taten war bisher unbekannt. Viele sollen während seiner Arbeit passiert sein.
3: Der Arzt sitzt schon seit einigen Monaten in Untersuchungshaft. Laut Staatsanwaltschaft sollen sich die mutmaßlichen Taten über rund 12 Jahre gezogen haben. Angefangen haben die Ermittlungen nach der Anzeige einer Mutter Anfang des Jahres. Danach hat die Polizei Wohnungen durchsucht und zahlreiche Datenträger sichergestellt. Die Klinikgruppe sagt inzwischen selbst, das Vertrauen vieler Familien sei erschüttert und überprüft jetzt ihre Schutzmaßnahmen bei Untersuchungen von Kindern, unter anderem das Vier-Augen-Prinzip. Zoe Tassovali, Redaktion.
1: Der US-Senat hat den Wunschkandidaten für den Chefposten der Notenbank von Präsident Donald Trump bestätigt. Kevin Warsh soll den Posten übernehmen. Die Demokraten sehen das kritisch und fürchten, dass Trump damit Einfluss auf Entscheidungen der Notenbank nehmen will, die eigentlich politisch unabhängig handeln sollen.
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4: Wir freuen uns auf einige schöne Sonnenmomente heute und vor allem heute Abend bleibt es dann auch trocken. Bis dahin immer wieder ein paar Schauer mit dabei. Windig wird's dazu. Das Ganze bei maximal 12 Grad.
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6: Achtung Autofahrer, auf der A23 Heide Richtung Hamburg liegt zwischen Itzehoe Süd und Legerdorf ein totes Tier auf der Straße. In Hamburg ist die B73 Buxtehuder Straße zwischen der Bissingstraße und dem Schloss Mühlendamm wegen eines Wasserrohrbruchs in beiden Richtungen gesperrt. Und die Wellingsbütteler Landstraße bis Wellingsbütteler Weg ist zwischen Borstelsende und Banschowstraße ebenfalls aufgrund eines Wasserrohrbruchs in beiden Richtungen dicht. Der Radio Hamburg Verkehr für Hamburg, Niedersachsen und Schleswig-Holstein.
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1: Ich bin Diana Kramer. US-Präsident Donald Trump ist zu Besuch in China. Er wurde in Peking von Staatschef Xi Jinping mit militärischen Ehren empfangen. Trump will in den anstehenden Gesprächen vor allem die wirtschaftlichen Beziehungen verbessern. Begleitet wird er von Unternehmensvertretern wie Apple-Chef Tim Cook und Tesla-Gründer Elon Musk. Weitere Themen der Reise sind der Iran-Krieg und Chinas Ansprüche auf Taiwan. Die schwarz-rote Koalition will bis zur Sommerpause ein großes Reformpaket auf den Weg bringen, gemeinsam mit Arbeitgebern und Gewerkschaften. Doch schon vor den ersten Gesprächen gibt es Streit. Arbeitgeberpräsident Rainer Dulger fordert jetzt deutlich mehr Tempo und echte Veränderungen.
2: Dulger warnt vor reinen symbolischen Spitzengesprächen ohne konkrete Ergebnisse. Er sagt, Deutschland komme nur voran, wenn wirklich alle Seiten zu Veränderungen bereit sind. Bei Gewerkschaften und Teilen der SPD sieht er das aktuell aber nicht. Dulger fordert, die Wettbewerbsfähigkeit der deutschen Wirtschaft stärker in den Mittelpunkt zu stellen. Streit gibt es vor allem bei möglichen Änderungen der Arbeitszeitregeln. Während Arbeitgeber mehr Flexibilität wollen, lehnen die Gewerkschaften eine Aufweichung des 8-Stunden-Tages klar ab. Zoe Tessovali, Redaktion.
1: Knapp 2 Wochen ist es her, dass der mehrfach gestrandete Buckelwal in der Nordsee ausgesetzt wurde. Neue Daten von einem GPS-Tracker gibt es nach wie vor nicht. Es ist unklar, wo der Wal ist und ob er überhaupt noch lebt.
3: Aus den Reihen der privaten Initiative, die den Wal in die Nordsee gebracht hatte, hieß es kurz nach dem Aussetzen, dass zumindest Vitalzeichen übermittelt worden seien, seitdem Funkstille. Das Land Mecklenburg-Vorpommern hat bisher keine Einsicht in die Daten bekommen und überlegt, das einzuklagen. Fest steht, GPS-Signale können nur gesendet werden, wenn der Wal noch die Kraft hatte, zum Atmen aufzutauchen. Als Hoffnung bleibt ein Foto der Schwanzflosse, von dem die Rettungsinitiative sagt, es in eine Datenbank einstellen zu wollen, mit deren Hilfe Wale identifiziert werden. Jan-Henner Reitze, Nachrichtenredaktion.
1: Vertreter aus Israel und dem Libanon wollen heute unter Vermittlung der USA zu weiteren Gesprächen in Washington zusammenkommen. Beide Seiten hatten sich Mitte April nach ersten Gesprächen erstmals auf eine Waffenruhe geeinigt. Allerdings ist die libanesische Regierung keine aktive Konfliktpartei. Sowohl Israel als auch die Hisbollah-Miliz im Libanon setzten die Angriffe fort.
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4: Wir freuen uns auf einige schöne Sonnenmomente heute und vor allem heute Abend bleibt es dann auch trocken. Bis dahin immer wieder ein paar Schauer mit dabei. Windig wird's dazu. Das Ganze bei maximal 12 Grad.
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6: Achtung Autofahrer, auf der A7 Hannover Richtung Hamburg steht zwischen Hamburg-Heimfeld und Hamburg-Hausbruch ein Liegenbleiber. In Hamburg ist die B73 Buxtehuder Straße zwischen der Bissingstraße und dem Schloss Mühlendamm wegen eines Wasserrohrbruchs gesperrt. Dann in Soltau die Walsroder Straße zwischen der Goethestraße und dem Ortsausgang ist aufgrund eines Brandes in beiden Richtungen dicht. Und in Hamburg die Wellingsbütteler Landstraße bis Wellingsbütteler Weg ist zwischen Borstelsende und Banschostraße wegen eines Wasserrohrbruchs gesperrt. Der Radio Hamburg Verkehr für Hamburg, Niedersachsen und Schleswig-Holstein.
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0: Schönen guten Morgen, es ist 7 Uhr.
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2: Ich bin Diana Kramer. US-Präsident Donald Trump hat seine China-Reise begonnen. Er wurde in Peking von Staats- und Parteichef Xi Jinping mit militärischen Ehren empfangen. Im Mittelpunkt der Gespräche stehen die wirtschaftlichen Beziehungen der beiden Großmächte.
3: Zum Auftakt wählten Trump und Xi wohlwollende Worte, obwohl die USA und China noch mitten in einem Handelskrieg stecken. Xi hieß Trump willkommen, warnte allerdings, dass sich beide Mächte nicht herausfordern sollten. Trump lobte die jubelnden Kinder während der Empfangszeremonie und bezeichnete Xi als großartige Führungspersönlichkeit. Die Chinesen dürften die Taiwan-Frage ganz oben auf ihrer Agenda haben. Die Amerikaner könnten Chinas Rückhalt für den Iran besonders besprechen wollen. Aus Peking, Johannes Neudecker.
2: Die gesetzlichen Krankenkassen waren beim Sparpaket für die Gesundheitsausgaben vor Verzögerungen. Der Chef des Spitzenverbandes Oliver Blatt sagte der dpa, ein Aufschieben der Reform sei keine Option. Gesundheitsministerin Nina Wagen müsse Kurs halten, auch wenn der Druck von allen Seiten enorm sei. Ärztepräsident Klaus Reinhardt hatte in dieser Woche beim Deutschen Ärztetag in Hannover einen Aufschub der Gesetzespläne gefordert. In Deutschland sollen Stellenanzeigen bald konkrete Angaben zum Verdienst enthalten. Anfang Juni läuft eine EU-Frist zur Lohntransparenz aus. Bisher halten sich viele deutsche Arbeitgeber mit solchen Angaben zurück. Gerade mal jede achte Anzeige enthält konkrete Infos zum Gehalt, zeigt eine Auswertung des Jobportals Indeed.
4: In anderen Ländern wie Großbritannien, den Niederlanden oder Frankreich wird viel offener mit dem Thema Entlohnung umgegangen. In Deutschland herrscht dagegen oft Stillschweigen. Vor allem in besser bezahlten Positionen, etwa in der IT, der Forschung oder der Pharmabranche, gilt, über Geld spricht man nicht. Aber genau das wünscht sich der Großteil der Arbeitnehmer. Gut 60% gaben an, sich eher auf Jobs zu bewerben, wenn das Gehalt bekannt ist. Durch den schwächeren Arbeitsmarkt sinkt der Druck auf die Arbeitgeber zu mehr Transparenz, heißt es von Indeed. Helfen könnten gesetzliche Bestimmungen. Tanja Wagner, Nachrichtenredaktion.
2: In Südbrandenburg laufen Ermittlungen nach einem groß angelegten Viehdiebstahl. Rund 150 Tiere sind innerhalb weniger Wochen von Weiden verschwunden, darunter wertvolle Zuchtrinder. Landwirte und Ermittler gehen von einer Serie aus, hinter der professionell arbeitende Täter stehen. Brandenburgs Bauernpräsident Wendorf hält es für wahrscheinlich, dass die Tiere illegal im Ausland geschlachtet werden.
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0: Und hier ist das Radio Hamburg Wetter. Ey, krass, wie früh das jetzt schon wieder hell ist, oder? Als ich heute Morgen 5.30 Uhr aus dem Haus bin, war Eimsviertel gefühlt erleuchtet. Sonne sehen wir jetzt zwar gerade noch nicht, aber sie kommt für 5 Stunden heute an den Start. Sonst ist es aber tatsächlich eher so wie gestern. Alles mal mit dabei, viele Wolken, auch mal ein paar Schauer. Bei jetzt gerade 7 Grad vom Radio Hamburg Studio in der Spitaler Straße. 6 sind es in Soltau und 7 in Trittau. 12 ist unsere Maximaltemperatur heute. Also gar nicht mal so warm. Zwiebellook ist wohl eine gute Idee bei eurer Bollerwagentour heute. Und morgen wird es dann Stück für Stück wieder ein bisschen freundlicher. Mit 8 Stunden Sonne morgen schon. Aber kann hier und da auf jeden Fall auch immer noch mal so ein paar Schauer geben. Es bleibt erstmal aprillig, bevor es dann so Ende nächster Woche auf jeden Fall wieder richtig schön sommerlich wird. 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Alle Straßen sind frei. Aber vielleicht habt ihr es noch nicht mitbekommen, gestern gab es einen Wasserrohrbruch rund um die B73. Die Buxtehuder Straße, die bleibt deswegen erstmal noch bis Ende der Woche gesperrt. Ja, aber wenn ihr jetzt noch mehr entdeckt habt, wenn ihr gerade unterwegs seid, gebt uns gerne mal eben Bescheid, ruft uns an oder schickt uns eine WhatsApp. Nehmen wir beides super gerne an 040-333-10.000. Das ist der Radio Hamburg Verkehr für Hamburg, Niedersachsen und Schleswig-Holstein.
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0: Oh, zauberhaften guten Morgen euch allen. Das fand ich eben ganz nett, eben auf dem Weg hier zur Arbeit. Der Hauptbahnhof war schon ziemlich packed mit so vielen kleinen Grüppchen, alle ganz vorfreudig. Manche hatten Fahrrad dabei, Wanderstöcke habe ich heute Morgen auch schon gesehen. Ein Bollerwagen war auch schon mit dabei. Ja, ey, ab nach draußen, Leute, den freien Tag nutzen und dazu natürlich eure Lieblings-Mega-Hits hören. Gleich beim Duschen werdet ihr richtig schön wach mit Joe Corey und Tom Grennan und ihrem Party-Track Lionheart. Und jetzt haben wir aber erstmal Tiffany Harris, Vertigo, das Beste von heute und ganz, ganz viele weitere Mega-Hits warten wir gleich auch noch auf euch bei eurem Musiksender Nummer 1.

0: Morgen, hier ist Radio Hamburg. Ja Leute, wie ein Fahrrad ohne Räder. So beschreibt die Caritas die Kürzungen auf Bundesebene bei Integrationskursen für Geflüchtete. Das heißt, es läuft gar nicht rund. So knapp 150 Expertinnen und Experten aus Kirche, Caritas, Wissenschaft, Recht, alle mit dabei. Die haben letzte Woche über die Situation junger Geflüchteter gesprochen. Beim, wie heißt es denn? Da, beim 10. Flüchtlingsgipfel in Würzburg, da war auch unser Hamburger Erzbischof der katholischen Kirche, Stefan Heese, mit dabei.
1: Wir beklagen, dass vielfach Fördergelder für Geflüchtete ausgesetzt werden, dass Integrationskurse, Sprachkurse zurückgefahren werden oder gar nicht mehr gegeben werden. Und das sehen wir schon als Mangel an. Und auf solche Dinge ist zum Beispiel jetzt hingewiesen worden.
0: Jo, wenn wir nicht die gleiche Sprache sprechen, dann wird's herausfordernd. Das heißt, wer bei Sprachkursen spart, spart auf jeden Fall an der falschen Stelle. Das Wort zum Sonntag, beziehungsweise zum Feiertag. Hier ist Radio Hamburg, ich bin Charlotte Dietrich und das ist Ausdies mit dem perfekten Song zum langsam Wachwerden hier bei Radio Hamburg.

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1: Wir sind bei euch auf dem Weg nach Hause nach der Nachtschicht und ganz viele Megahits sind natürlich auch mit dabei. Hier ist Radio Hamburg. Und das Justin Timberlake, Mirrors. Schön entspannte Nummer haben wir gleich für euch mit dabei. Aber wir haben natürlich auch richtig Wumms. Baby Rexha und Faithless mit New Religion. Ja, guten Morgen. Das ist das Beste von heute und das hören wir gleich hier bei eurem Musiksender Nummer 1, Radio Hamburg.
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1: Es ist 7:30. Wir gucken kurz aufs Radio Hamburg Wetter. 7 Grad hier vorm Radio Hamburg Studio in der Spitaler Straße. Hier drin ist zum Glück ein bisschen wärmer. Dann haben wir 7 auch in Hollenstedt und 6 sind es in Wedel. 12 ist unsere Tagestemperatur heute. Wir freuen uns insgesamt auf 5 Stunden Sonne. Es gibt aber ähnlich wie gestern noch hier und da auch immer wieder Schauer. Also seid auf alles gefasst. 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Eine ganz besonders, da gab es nämlich gestern einen Wasserrohrbruch auf der B73 Buxtehuder Straße. Die bleibt deswegen noch bis Ende der Woche gesperrt. Sonst ist es das aber erstmal. Einen Blitzer haben wir aber noch für euch. Es blitzt auf der A7 in Richtung Norden zwischen Horstbruch und Waltershof. Versteckt in der Zufahrt von der A26, da hat uns Patrick Bescheid gegeben. Danke. Macht's wie Patrick, wenn ihr auch noch was entdeckt, Leute. Schickt uns kurze WhatsApp oder ruft mal eben an. Nehmen wir alles gerne an die 040-333-10.000. Ja, und schönen guten Morgen Hamburg, ey. Wenn Songs gut gesampelt werden und ein Revival feiern, finde ich das tatsächlich immer ziemlich geil. Vor allem, wenn sie natürlich richtig gut bearbeitet sind. Also alte Songs in neue reingearbeitet, kann nice werden. So wie in diesem Fall jetzt. Ihr hört es im Hintergrund. Einer der Banger der 90er. Faithless Insomnia. Einfach zurück jetzt in 2026 mit der Sängerin Baby Rexha. Die hat die sich geschnappt. Ja, und jetzt ist das wohl euer perfekter Start in den Morgen. Ganz viele Megahits. Und das Beste von heute hier bei eurem Musiksender Nummer 1. Das ist Radio Hamburg mit New Religion.

fahr vorsichtig und melde dich, wenn du gut angekommen bist, ja? Diesen Satz kennen viele von euch bestimmt auch richtig gut. Bei mir gibt's den immer von Mama. Egal, wohin ich fahre, und ich liebe ihn, er gehört dazu. Ey Leute, und jetzt haben wir einfach einen Song, der uns wie Mama einmal so ein bisschen in den Arm nimmt und sagt, fahr vorsichtig. So eine schöne Nummer. Miles Smith zusammen mit Neil Horan. Das ist ganz neue Musik hier bei eurem Musiksender Nummer 1 Radio Hamburg. Fahrt vorsichtig, egal ob es nachher ins Stadtpark geht oder vielleicht ja gleich schon an die Ostsee. Wir

0: falls ihr heute Morgen noch mit so kleinen, müden Augen in den Spiegel schaut, ey Leute, keine Sorge, ihr seid nicht alleine. Wir sind bei euch, hier ist euer Musiksender Nummer 1 und Loi, die macht euch gleich richtig schön wach mit ordentlich Power in der Stimme. Red Eyes. Jo, das ist das Beste von heute. Einer eurer absoluten Lieblings-Mega-Hits gleich nach unseren Radio Hamburg Nachrichten hier am Start.
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6: Ich bin Diana Kramer. In Peking haben die Gespräche der Großmächte China und USA begonnen. Staats- und Parteichef Xi Jinping empfing US-Präsident Donald Trump mit militärischen Ehren. Beide Seiten bemühten sich mit betont freundlichen Worten um ein stabileres Verhältnis. Trump wird von einer großen Wirtschaftsdelegation begleitet.
7: Eine ganze Reihe an Tech-Milliardären ist mitgereist, einige sogar an Bord der Air Force One, was wirklich eher eine Ausnahme ist. Elon Musk kam gemeinsam mit Trump und dessen Sohn Eric aus dem Flugzeug geklettert. Es zeigt einfach, dass es bei diesem Besuch vor allem um Wirtschaftsgespräche geht, um Hightech-Deals und Handelsfragen, aber natürlich auch um den Iran-Krieg. Trump will China um Hilfe bitten, um die Straße von Hormuz freizukriegen. Tina Eck, USA.
6: Die frühere Bundeskanzlerin Angela Merkel hat an die Menschen in Deutschland appelliert, die Leistungen der amtierenden Bundesregierung fair zu bewerten. Jeder Bürger sollte mit Maß und Mitte versuchen, das zu ermessen, was die Regierung schon geschafft hat, sagte Merkel dem Nachrichtenmagazin Focus. Die Regierung von Union und SPD arbeite unter wirklich schwierigen äußeren Bedingungen, sagte Merkel und verwies auf die Kriege in der Ukraine und im Iran. Das seien große Herausforderungen. Beim geplanten Sparpaket im Gesundheitssystem waren die gesetzlichen Krankenkassen vor Verzögerungen. Ein Aufschieben der Reform sei keine Option, sagte der Chef des Spitzenverbandes der Krankenkassen, Oliver Blatt der dpa. Ärztepräsident Klaus Reinhardt hatte gefordert, die Reform auf Hold zu stellen.
8: Auch wenn Druck von allen Seiten kommt, die Bundesregierung muss die Reform durchziehen, so der Chef des GKV-Spitzenverbands, aufgeschoben worden seien nötige Änderungen schon viel zu lange. Der Ärzteverband kritisiert unter anderem, dass die Pläne unbezahlte Mehrarbeit für Ärzte bedeuten würden und fordert mehr Steuergeld für das Gesundheitssystem. Bis zur Sommerpause soll die Reform vom Bundestag beschlossen sein, um explodierenden Kosten und Beiträgen entgegenzuwirken. Jan-Henner Reitze, Berlin.
6: Wenige Tage nach einer kurzzeitigen Waffenruhe hat Russland die Ukraine mit einem der längsten Luftangriffe in mehr als 4 Jahren Krieg überzogen. In der Nacht wurde erneut Luftalarm im ganzen Land ausgelöst. Das ukrainische Militär warnte vor anfliegenden Drohnen und ballistischen Raketen. Aus der Hauptstadt Kiew wurden Explosionen und mehrere Verletzte sowie mindestens ein Todesopfer gemeldet.
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0: Hier ist das Radio Hamburg Wetter für euch. Wird ähnlich wie gestern heute eine schöne abwechslungsreiche Nummer. Ist also eine sehr gute Idee, für eure Tour heute auf Zübellook zu setzen. Also regenfest, auch dazu noch eine gute Idee. Aber Sonnenbrille auf jeden Fall auch mit an den Start bringen, denn bis zu 5 Stunden scheint es hier heute für uns. Ja, dann kann es aber hier und da auch immer noch mal ein bisschen regnen. Bei 7 Grad jetzt gerade in der Spitaler Straße vom Radio Hamburg Studio. 8 sind es in York und 6 in Kiel. 12 ist unsere Tagestemperatur heute. Und am Brückentag morgen, da gibt es auch immer mal wieder Schauer, aber es gibt vor allem auch 8 Stunden Sonnenschein und 15 Grad morgen. Yay! Für eure Sicherheit ist das der Radio Hamburg Verkehr mit der Edeka-App. Soweit sind alle Straßen noch frei. Wir harren die Dinge und hoffen, dass das heute auch nicht mehr ganz so eskaliert. Eine Straße, die ist besonders frei, das ist die Buxtehuder Straße, B73. Da gab es ja gestern Wasserrohrbruch. Die ist noch bis Ende der Woche gesperrt. Und wir haben das Radio Hamburg Blitzer-Update für euch. Auf der A7 in Richtung Norden zwischen Hausbruch und Waltershof stehen sie gerade in der Zufahrt der A26. Wenn ihr auch noch was gesehen habt, gebt gerne Bescheid. Ruft uns kurz an, schickt eine WhatsApp, nehmen wir alles gerne an 040 333 10.000.
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0: Boah Leute, ich war gestern im IZ und wurde von einer fremden Frau angesprochen, weil sie mir ein Kompliment machen wollte. Das war so schön, echt, das war ein richtig süßer Moment. Einfach mal machen. Leuten sagen, was ihr gut an denen findet, ob ihr sie kennt oder nicht. Ich schwöre euch, das tut allen gut. So wie auch ganz viele Mega-Hits. Die liefern wir, euer Musiksender Nummer 1. Wir haben Taylor Swift natürlich mit am Start. Two Colors gibt's gleich und mal jetzt erstmal das Beste von heute. Loy mit Red Eyes. Ich bin Charlotte Dietrich. Einen wunderschönen guten Morgen euch.

Moin Hamburg, 10 nach 8 an diesem ganz entspannten Feiertagsmorgen, ne? Ich hoffe, der Kaffee dampft, ich hoffe, eure Brötchen sind knusprig und dazu gibt es jetzt einen richtig schönen, ja, atmosphärischen Sound, kann man gar nicht anders sagen. Ganz neue Mucke ist das hier bei eurem Musiksender Nummer 1 Radio Hamburg, nämlich von Somber und der hat ja gerade die Indie-Pop-Welt einmal ordentlich aufgemischt und das sind ja auch die Geschichten, die wir lieben, ne? Shane Sommer heißt er eigentlich, mit richtigem Namen, ist 19 und hat einfach gemacht. Hatte Bock auf Mucke, gesagt, ja gut, ich habe jetzt hier keine Miller auf dem Konto, habe auch noch kein Label am Start. Deswegen daddel ich jetzt einfach mal eine Runde hier in meinem Kinderzimmer. Ey, und was da rausgekommen ist, klingt ja einfach nur nach richtig fetten Sounds. Ist Gänsehaut pur, ist jetzt für euch vielleicht ganz perfekt, um die Augen so ganz aufzumachen. Homewrecker, ganz neue Mucke hier auf der 103.6 bei Radio Hamburg.

0: Einen wunderschönen guten Morgen, hier ist Radio Hamburg. Und wenn ihr ein Kanu oder auch ein kleines Bötchen, ein Stand-Up-Paddle habt und das vielleicht in direkter Wassernähe auf so einer Grünfläche packt bisher, ja, dann solltet ihr mal eben dranbleiben, denn das kann ab nächsten Monat ganz schön teuer werden. Was ist da los? Klären wir um 8:45 nach 4 Megahits am Stück hier bei eurem Musiksender Nummer 1, nachdem wir unter anderem einen Top 10 Platin-Megahit aus 2010 gehört haben. Die Creme de la Creme sozusagen. Hallo Black, I need a dollar. Und das Beste von heute ist natürlich auch dabei bei so vielen Megahits. BTS mit Swim gleich hier bei Radio Hamburg.
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5: Es ist 8:30. Wir gucken kurz aufs Wetter. Ja, 8 Grad in der Spitaler Straße vom Radio Hamburg Studio. 12 unsere Tagestop-Temperatur heute. Dazu freuen wir uns auf 5 Stunden Sonne in Glückstadt oder auch in Bad Oldesloe. Da seht ihr sie hier und da gerade schon so durch die Wolken durchblitzen. Südlich der Elbe, da seht ihr gerade noch so ein paar Schauer durchblitzen. Bleibt heute auf jeden Fall auch wieder wechselhaft. Seid auf jeden Fall auf alles gefasst, sag ich mal so. Für eure Sicherheit, der Radio Hamburg Verkehr mit der EDK-App. Soweit sind alle Straßen frei, eine ganz besonders, die Buxtehuder Straße. Da gab es gestern einen Wasserrohrbruch, die B73 ist das, deswegen ist die noch bis Ende der Woche gesperrt. Das ist es aber schon, außer ihr habt noch was gesehen, gebt uns richtig gerne Bescheid, schickt uns eine WhatsApp zum Beispiel oder ruft eben kurz an, ganz einfach 040 333 10.000. Ja Leute, macht das Beste draus, ne? Auch aus diesem Wechselwetter. Und gestern Abend habe ich mich wieder daran erinnert, was da eigentlich das Gute dran ist. Vielleicht habt ihr ihn ja auch gesehen, diesen unfassbar perfekt geschwungenen Regenbogen. Oh mein Gott, gestern Abend ging 21 Uhr, ich war so Höhe Diebsteich und da war die ganze Pracht vor mir. Wunderschön, oder? Haltet die Augen auf, vielleicht seht ihr heute auch einen, dann könnt ihr mal kurz an uns denken. Hier ist Radio Hamburg und das ist das Beste von heute. Swim von BTS.

Oh, eine der tollsten Sachen bei uns in Hamburg ist doch, dass wir in so einem krassen Wassersportparadies leben, oder? Besonders im Sommer denke ich immer wieder, wow, da ist doch ein Großteil der Stadt hier gerade auf der Binnen- und Außenalster unterwegs. Sei es jetzt mit Kanus, mit Stand-Up-Paddle-Booten, ist echt immer alles mit dabei. Ja, jetzt ist es aber auch so, ihr Lieben, dass ja viele der Sportlerinnen und Sportler dann ihre Boote und Subboards nach dem Gebrauch einmal kurz im Uferbereich des der Alster parken, sagen wir mal so. Ja, aber das ist illegal. Das wurde bisher jetzt geduldet, aber seit Anfang Mai ist das jetzt in 4 Grünanlagen offiziell verboten. Gibt jetzt auch Schilder, die darauf aufmerksam machen sollen, aber sind wir ehrlich, ist so ein bisschen wie wenn man ja sein Auto irgendwo parkt oder kommt an eine Baustelle und du bewegst das Auto nicht so oft, dann kriegst du es halt nicht mit und dann ja ist halt doof, wenn abgeschleppt wird. Und Achtung, genau das passiert nämlich jetzt. Bis Ende Juni habt ihr Zeit, die Boote und Boards da aus den Grünanlagen einmal wegzunehmen. Danach kommt der Bezirk, sammelt die einmal ein und dann werden die, wenn die nicht mehr nutzbar sind, umweltgerecht entsorgt und alle anderen, die werden dann zentral und aber auch kostenpflichtig eingelagert. Das heißt, ihr bekommt die dann nur zurück gegen eine Gebühr. So, wisst ihr Bescheid? Wenn ihr sowas habt, Achtung, bis Ende nächsten Monats habt ihr Zeit, die Dinger einzusammeln. Macht's doch heute, sonst ist eh ein freier Tag. Wäre doch ganz nett und tut nochmal was Gutes hier für die City. Mega. Und während ihr jetzt so langsam wach werdet, sind wir natürlich am Start mit dem musikalischen Espresso von Sabrina Carpenter hier bei eurem Musiksender Nummer 1. Hier ist Radio Hamburg.

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0: Jetzt am Samstag, Leute, da geht's ja nochmal so richtig um die Wurst, ne? Halleluja. Ich bin ehrlich gesagt schon sehr aufgeregt. Der FC St. Pauli muss zu Hause ran gegen Wolfsburg. Es geht um den Klassenerhalt oder Abstieg in die zweite Liga. Viele FC St. Pauli-Fans, zu denen ich ja auch gehöre, schlafen nicht mehr ganz so ruhig die letzten Nächte. Es ist einfach mega aufregend, aber der Drops ist ja noch nicht gelutscht. Es ist doch alles machbar und deswegen bleiben wir positiv, Leute. Und ich bin mir auch ganz, ganz sicher, dass die Mannschaft das schafft und wir alle zusammen das Millern-Tor so richtig zum Beben bringen. Ne? Kamrat, Hug Yourself ist auch schöner Prep-Talk zur Vorbereitung. Wir schaffen das gemeinsam, das Beste von heute. Gleich hier nach den Radio Hamburg Nachrichten für euch bei eurem Musiksender Nummer 1, das Radio Hamburg natürlich.
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0: Es ist 9 Uhr.
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4: Ich bin Diana Kramer. US-Präsident Donald Trump ist zum Auftakt seines China-Besuchs in Peking von Staats- und Parteichef Xi Jinping mit militärischen Ehren empfangen worden. Inzwischen haben auch die Gespräche begonnen. Im Mittelpunkt stehen die wirtschaftlichen Beziehungen der beiden Großmächte.
5: Zum Auftakt wählten Trump und Xi wohlwollende Worte, obwohl die USA und China noch mitten in einem Handelskrieg stecken. Xi hieß Trump willkommen, warnte allerdings, dass sich beide Mächte nicht herausfordern sollten. Trump lobte die jubelnden Kinder während der Empfangszeremonie und bezeichnete Xi als großartige Führungspersönlichkeit. Die Chinesen dürften die Taiwan-Frage ganz oben auf ihrer Agenda haben. Die Amerikaner könnten Chinas Rückhalt für den Iran besonders besprechen wollen. Aus Peking, Johannes Neudecke.
4: Russland hat die Ukraine mit einem der längsten Luftangriffe seit Kriegsbeginn überzogen, nur wenige Tage nach Ende einer kurzzeitigen Feuerpause. Im gesamten Land wurde in der Nacht Luftalarm ausgelöst. Das ukrainische Militär warnte vor Drohnen und ballistischen Raketen. In mehreren Regionen gab es Explosionen, auch in der Hauptstadt Kiew wurden Wohnhäuser getroffen. Es gab mehrere Verletzte und mindestens ein Todesopfer, heißt es. Schon gestern hatte Russland den ganzen Tag massive Angriffe auf ukrainische Gebiete geflogen. Die frühere Bundeskanzlerin Angela Merkel hat an die Menschen in Deutschland appelliert, die Leistungen der amtierenden Bundesregierung fair zu bewerten. Dem Nachrichtenmagazin Focus sagte Merkel, es sei ja nicht so, dass gar nichts passiert sei.
6: Merkel erinnerte an ihre Lieblingsworte als Kanzlerin mit Maß und Mitte. So sollten die Bürger gerade auch bewerten, was die Regierung schon geschafft habe. Zu einzelnen Maßnahmen äußerte sich Merkel zwar nicht, warb aber um Verständnis. Die Regierung arbeite gerade unter wirklich schwierigen äußeren Bedingungen, etwa die Kriege in der Ukraine und im Iran. Merkel will offenbar auch selber etwas tun, um die unter Druck stehende Demokratie in Deutschland zu stärken. Sie denke über ein Stipendium für junge Leute nach. Ronny Torchau, Berlin.
4: Die Weltmeere könnten auf neue Wärmerekorde zusteuern. Die Entwicklung würde an die Situation im Frühjahr 2023 erinnern, als die globalen Meerestemperaturen begannen, die Höchstwerte früherer Jahre mit immer größerem Abstand zu übertreffen, heißt es vom Alfred-Wegener-Institut in Bremerhaven. Aktuell seien die Temperaturen bereits spürbar oberhalb der Werte von 2023. Besonders stark aufgeheizt sei aktuell der Pazifik vor der Küste Kaliforniens und Mexikos.
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0: Hier ist das Radio Hamburg Wetter und Leute, die besten News vorweg. Nächste Woche Mittwoch gibt's den nächsten fetten Frühlingstag bei uns mit über 20 Grad. Heute ist es dafür ähnlich wie gestern. Ja, eine schöne abwechslungsreiche Nummer, ne? 8 Grad sind jetzt gerade in der Spitaler Straße vom Radio Hamburg Studio, 9 in Bremervörde und 8 im wunderschönen Bagdeheide Heide. 12 ist unsere Tagestemperatur heute. 5 Stunden Sonne gibt's auf jeden Fall auch. Ja, und dann halt hier und da auf jeden Fall auch immer noch mal ein paar Schauer. Und morgen, ja, für viele von euch ein Brückentag, wird auf jeden Fall freundlicher. Es geht jetzt sukzessive, Stück für Stück, wird's immer netter. 8 Stunden Sonne morgen dabei und 15 Grad maximal. Für eure Sicherheit ist das der Radiomuck-Verkehr mit der EDK-App. Soweit sind alle Straßen frei. Es ist sozusagen noch die Ruhe vor dem Sturm, ne? Wie wir glauben jetzt mit dem langen Wochenende für viele. Da kann hier und da noch ein bisschen was auf den Straßen loswerden. Aber jetzt gerade alles chillig. Die Buxtehuder Straße in Harburg, die ist noch gesperrt. Da gab es ja gestern den Wasserrohrbruch. Das geht wohl noch so bis Ende der Woche. Dann sollten die Bauarbeiten daran dann wieder fertig sein. Und hier ist noch das Radiomuck-Blitzer-Update. Da hat uns Marco nämlich per WhatsApp Bescheid gegeben. Schickt auch liebe Grüße zum Herrentag mit. A7 in der Auffahrt in Eidel steht. Da steht ein Blitzeranhänger. Wisst ihr Bescheid. Wenn ihr auch was gesehen habt, macht's wie Marco. Schickt kurz eine WhatsApp ganz einfach an die 040 333 10.000.
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0: Ich bin Charlotte Dietrich, schön, dass ihr dabei seid. Sitzt vielleicht gerade am Frühstückstisch, sorgt für ordentlich Grundlage, haut euch den Bauch voll, lasst euch schmecken. Und dazu gibt es natürlich von uns ganz viele Megahits. Na klar, wir sind euer Musiksender Nummer 1, deswegen haben wir sie alle mit dabei. Jax Jones und Ray zum Beispiel. Ray Garvey auch am Start, Marshmello und Anne-Marie. Ja, und das Beste von heute ist Kamrat, Hug Yourself. Ich wünsche euch einen ganz tollen freien Tag.

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1: Oh Mann, manchmal würden wir so gerne auch Kreativpunkte geben, ne? Gestern zum Beispiel ist Roberto Lemke aus Lockstedt gegen John angetreten und Quizmasterin Lea hatte folgende letzte Frage für die beiden.
2: Diese Kategorie entscheidet jetzt über Sieg oder Unentschieden.
0: Resterampe.
2: Im Internet spricht man oft ja so ein bisschen so eine eigene Sprache und nicht selten gibt's da dann auch Abkürzungen, die aus der englischen Sprache entstehen. Was bedeutet die Abkürzung LMAO, die auch durchs Internet bekannt wurde?
3: Wie war das?
2: LMAO.
3: Das ist interessant.
4: LMAO?
2: Roberto, richtig interessant.
3: Ja.
2: Ist Englisch.
3: Ja, das.
2: Möchte hier irgendjemand was raten? LMAO, für was könnten diese Buchstaben stehen?
3: John?
2: Ja.
3: Leck mich am Arsch.
2: Ey, das ist richtig nah dran. Auf Englisch ist es laughing my ass off. Also sich den Arsch ablachen. Oh mein Gott. Damit geht das Quiz aber an Roberto. John, danke auch für deinen kreativen Beitrag.
1: Hättet ihr es gewusst, Leute, dann ist das jetzt euer offizielles Zeichen. Ey, ganz einfach mal eben reinklicken auf unserer Homepage oder eben flott über die Radio Hamburg App registrieren als Johns nächster Gegner oder Gegnerin. 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Und jetzt übernehmen wir aber erstmal Ray Garvey und seine Gitarre. Take This Heart. Jetzt hier bei eurem Musiksender Nummer 1. Guten Morgen.

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Richtig was los heute, ne? Etliche Vatertags-Events. Meine Kollegin Pia aus der Dispo hier bei Radio Hamburg, die hat mir gestern ganz vorfreudig erzählt, dass sie heute mit ihren Freundinnen und Freunden in Soltau unterwegs ist. Klassisch mit Bollerwagen und danach geht's noch nach Soltau in die Stadt rein, weil da wohl auch ein Malle-DJ auflegt. Sie hat total Bock und ich denke so, ja, musste auch Bock drauf haben. Ich bin heute eher so ein bisschen Team Chilliger, so Taylor Swift.

0: Jo, schön entspannte Nummer haben wir gleich für euch. Und das Beste von heute, das geht allerdings richtig nach vorne gleich. Michael Schulte, 5 a.m. Für alle was mit dabei bei so viel Vielfalt, ne? Das sind ganz viele Mega-Hits bei eurem Musiksender Nummer 1 Radio Hamburg.
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0: Es ist 9:30.
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0: Nach einem Unfall gestern Abend auf der Grindelallee sind 3 Menschen im Krankenhaus. 9 wurden verletzt. Ein Autofahrer hat beim Wenden offenbar einen Linienbus übersehen und der konnte nicht mehr bremsen. Wie genau der Unfall passiert ist, ist aber aktuell noch unklar. Die Radio-Muck-Nachrichten hört ihr hier wieder um 10. Ja, wir gucken aufs Wetter. Ey, das besonders Gute an diesem Wetter heute ist, der Alkohol knallt nicht so direkt in die Birne, ne? Wie wenn wir jetzt heute 25 Grad und Sonne hätten zum Beispiel. Das ist, glaube ich, recht förderlich für die ein oder andere Vatertags-Bollerwagentour heute. 9 Grad sind es gerade hier vorm Radio-Muck-Studio in der Spethaler Straße. 12 unsere Tagestop-Temperatur heute. Es bleibt ein bisschen wechselhaft, das heißt aber auch, Sonne ist mit am Start. Scheint heute 5 Stunden für uns. Der Radio Hamburg Verkehr mit der EDK-App. Soweit sind alle Straßen frei. Die B73, Buxtehuder Straße, die ist seit gestern erstmal gesperrt. Da gab es einen Wasserrohrbruch. Das sieht danach aus, dass das bis Ende der Woche aber wieder Chico alles ist da. Und das Blitzer-Update haben wir noch für euch. A7 in der Auffahrt in Eidel steht. Da steht ein Blitzer-Anhänger, hat uns Marco Bescheid gesagt. Danke. Macht's wie Marco, wenn ihr auch was gesehen habt. Kurz mal eben eine WhatsApp rüberschießen an die 040-333-10.000. Ja, und ihr macht heute vielleicht einen kleinen süßen Ausflug ans Meer. Mit eurem Papa vielleicht. Habt eben schon gemeinsam gefrühstückt. Jetzt sitzt ihr gemeinsam im Auto. Wir wünschen euch ganz viel Spaß, eine gute Fahrt und haben jetzt hier wirklich den perfekten Song zum Cruisen. Das ist das Beste von heute. Kommt natürlich von Nico Santos. Wir lieben ihn alle. Und es ist all time high. Also dieses Gefühl von, oh mein Gott, yes, es läuft einfach alles. Und einfach mal den Moment genießen, Leute. Zeit ist endlich. Genießt, was ihr habt. Hier ist Radio Hamburg.

0: Einen wunderschönen guten Morgen. Unsere Lea aus Guten Morgen Hamburg, die Radio Hamburg Morning Show, die ist ja hobbylos, ne? Noch, muss man dazu sagen, denn John Mendt, der nimmt es jetzt in die Hand und sucht gemeinsam mit Lea und natürlich zusammen auch mit euch nach dem ultimativen Hobby, das Leas Leben so ein bisschen besser macht. Singen wird's nicht, das wurde diese Woche schon mal getestet. Ja, und da gab es dann prompt ein Hausverbot von der Thai-Oase. Wenn natürlich auch mit einem Augenzwinkern, aber das wird es trotzdem wohl nicht werden in Leas Leben. Aber welches Hobby soll es denn sein? Man muss natürlich beachten, die Gute steht jetzt immer sehr, sehr früh morgens auf. Also es kann jetzt der Frühsport in der Gruppe da morgens um 7, das wird nichts, weil da sitzt sie ja schon hier im Studio. Aber wenn ihr coole Ideen habt, Leute, gebt Bescheid. Meldet euch bei uns ganz, ganz einfach per WhatsApp. Schickt uns eure Vorschläge, guten Morgen, ganz einfach an die 040 333 10.000 und dann wird das was. Dann ist Lea bald nicht mehr hobbylos, sondern kommt richtig schön an. Ja, jetzt haben wir ganz neue Mucke für euch.
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0: Paula Stella ist das mit Love.

0: Achtung Autofahrer, es ist 10 Uhr und wir haben Jutebeutel auf der A21 Bad Heide in Richtung Kiel. Zwischen Schwissel und Bad Segeberg Süd, da liegt ein Jutebeutel auf der Straße. Fahrt ihr bitte ganz besonders vorsichtig. Das ist der Radio Hamburg Verkehr mit der Edeka App. Und jetzt, 10 Uhr, gibt es erstmal die Radio Hamburg Nachrichten für euch.
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2: Ich bin Diana Kramer. In Peking haben die Gespräche der Großmächte China und USA begonnen. Staats- und Parteichef Xi Jinping hatte US-Präsident Donald Trump mit militärischen Ehren empfangen. Beide Seiten bemühten sich mit betont freundlichen Worten um ein stabileres Verhältnis. Trump wird von einer großen Wirtschaftsdelegation begleitet.
3: Eine ganze Reihe an Tech-Milliardären ist mitgereist, einige sogar an Bord der Air Force One, was wirklich eher eine Ausnahme ist. Elon Musk kam gemeinsam mit Trump und dessen Sohn Eric aus dem Flugzeug geklettert. Es zeigt einfach, dass es bei diesem Besuch vor allem um Wirtschaftsgespräche geht, um Hightech-Deals und Handelsfragen, aber natürlich auch um den Iran-Krieg. Trump will China um Hilfe bitten, um die Straße von Hormuz freizukriegen. Tina Eck, USA.
2: In der Ukraine hat das oberste Antikorruptionsgericht Untersuchungshaft gegen den früheren Präsidialamtschef Andrei Jermak angeordnet. Die Haft gelte für zunächst 60 Tage. Jermak habe die Möglichkeit, gegen Kaution auf freien Fuß zu kommen. Jermak war die rechte Hand von Präsident Zelensky. Er muss sich wegen Geldwäschevorwürfen verantworten. Ihm und 5 weiteren Verdächtigen werden illegale Millionengeschäfte bei einem Luxusbauprojekt vorgeworfen. Beim geplanten Sparpaket im Gesundheitssystem waren die gesetzlichen Krankenkassen vor Verzögerungen. Ein Aufschieben der Reform sei keine Option, sagte der Chef des Spitzenverbands der Krankenkassen, Oliver Blatt, der dpa. Ärztepräsident Klaus Reinhardt hatte gefordert, die Reform auf Hold zu stellen.
4: Auch wenn Druck von allen Seiten kommt, die Bundesregierung muss die Reform durchziehen, so der Chef des GKV-Spitzenverbands Blatt, sagt, aufgeschoben worden seien nötige Änderungen schon viel zu lange. Der Ärzteverband kritisiert unter anderem, dass die Pläne unbezahlte Mehrarbeit für Ärzte bedeuten würden und fordert mehr Steuergeld für das Gesundheitssystem. Bis zur Sommerpause soll die Reform nach derzeitigem Stand vom Bundestag beschlossen sein, um explodierenden Kosten und Beiträgen entgegenzuwirken. Jan-Henner Reitze, Berlin.
2: In Südbrandenburg wird wegen eines groß angelegten Viehdiebstahls ermittelt. Rund 150 Tiere sind innerhalb weniger Wochen von Weiden verschwunden, darunter wertvolle Zuchtrinder. Landwirte und Ermittler gehen von einer Serie aus, hinter der professionell arbeitende Täter stecken. Brandenburgs Bauernpräsident Wendorf hält es für wahrscheinlich, dass die Tiere ins Ausland gebracht und dort illegal geschlachtet werden.
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0: Das Radio Hamburg Wetter. Ja, gerade sehe ich auf jeden Fall so ein paar Schauer bei euch in Harburg, in Neugraben auch ein bisschen was, Sinsdorf auch dabei. Aber wir machen das wie gestern, Leute. Das ist jetzt so eine kurze Momentaufnahme und dann wechselt das wieder ordentlich durch. Denn heute gibt es noch insgesamt bis zu 5 Stunden Sonne für uns alle. Bei einer Tagestoptemperatur von 12 Grad. 9 sind es jetzt hier in der Spitaler Straße. Dann haben wir 10 bei euch in Stade und 10 auch in Pinneberg. Morgen, Brückentag ja für viele. Alles richtig gemacht, denn Leute, es wird ein Ticken netter nochmal wieder. Morgen gibt es 15 Grad maximal und wir freuen uns morgen auf 8 Stunden Sonne. Hier und da auch nochmal so ein kleiner Schauer dabei, aber bei 8 Stunden Sonne ist da ja fast gar keine Zeit mehr für Schauer. Für eure Sicherheit, der Radio Hamburg Verkehr mit der Edeka-App. Achtung Autofahrer, es liegt noch ein Jutebeutel auf der A21 Bagde Heide in Richtung Kiel. Zwischen Schwissel und Bad Segeberg Süd bitte gerade ganz besonders vorsichtig fahren. Sonst sehen die Straßen aber echt extrem gut aus. Ziemlich viel frei noch. Eine leider ganz besonders, die Buxtehuder Straße, B73. In Hamburg, da gab es ja gestern den Wasserrohrbruch. Da wird jetzt noch bis Ende der Woche dran gearbeitet und gewerkelt, damit das dann flott wieder fit ist. Genau, Blitzer-Update gibt es auch noch. A7 in der Auffahrt Eidelstedt, da steht ein Blitzeranhänger. Wisst ihr Bescheid, hat uns Marco auch Bescheid gesagt. Danke. Wenn ihr auch noch was seht, Leute, kurz eben rüber WhatsAppen, kurze Standleitung hier direkt ins Studio an die 040 333 10.000. Das ist der Radio Hamburg Verkehr für Hamburg, Niedersachsen und Schleswig-Holstein.
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0: Boah, der ist so tough, ne? Beim FC St. Pauli kursiert ja gerade ein Magen-Darm-Infekt. Timing könnte echt nicht bescheidener sein vor diesem super, super wichtigen Spiel jetzt am Samstag, in dem es um den Klassenerhalt geht. Bedingungen sind eher suboptimal, aber manchmal sind es ja genau diese Spiele, in denen man dann eigentlich denkt, ja, dass alles gegen einen ist und dann ziehst du durch, spielst dir die Seele aus dem Leib. App. Es wäre doch einfach nur zu geil, oder? Und ich glaube dran. Ich glaube, die packen das. Und jetzt erstmal ganz viele Mega-Hits hier bei eurem Musiksender Nummer 1 zur Motivation. Zum gemeinsamen Wir glauben dran haben wir Get Lucky von Loy mit am Start. Und jetzt erstmal Somber 12 to 12, einer eurer absoluten Lieblings-Mega-Hits hier bei Radio Hamburg. Ich bin Charlotte Dietrich. Moin.

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1: Guten Morgen, ihr Mäuse.
2: Ich muss Schluss machen, der Unterricht beginnt. Bis nachher. Ja, ich dich auch, Schatz.
1: Mit wem hast du denn da gerade gesprochen, Lena?
3: Mit Harry, ihrem neuen KI-Freund. Oder, Lena?
2: Safe, ich bin richtig in love. Er ist so sweet.
1: Dein neuer Freund ist eine KI?
2: Ja, hab ich mir selber gebaut. Nach Foto von Harry Styles. Gucken Sie.
1: Okay, ein hübscher junger Mann, in der Tat. Aber küssen kannst du den nicht, oder?
2: Doch, Luftküsse gehen.
1: Okay, wenn dir das reicht.
2: Frau Schaffmann, ich schmink mich morgens 2 Stunden.
1: Was hat das denn jetzt damit zu tun?
2: Mein letzter Freund Dennis, wenn er mir Kuss gegeben hat, er hat immer alles Make-up komplett zerstört. Und wenn ich ihm das gesagt habe, war er beleidigt.
4: Lena, hol dir doch so Humus-Roboter, die haben auch so Körper.
1: Du meinst humanoide Roboter?
4: Ja, die sind richtig nice. Die können heutzutage sogar Packung Miraculi aufreißen.
5: Kollege von mir, ihm gehört Schniedel Robotics in Silicon Valley. Sie bauen humanoiden Liebesroboter.
2: Lass mal, Serkan. Ich bin mit Harry fein. Ich brauche keinen Körperkontakt.
4: Relate dich total, Lena.
1: Ihr seid echt eine komische Generation. Wir haben uns auf Klassenfesten damals den Wolf geknutscht.
2: Too much information, Frau Schaffmann, ganz ehrlich.
1: Sorry. Wie sehen die anderen das denn?
4: Ja, also mit Wolf würde ich jetzt auch nicht knutschen. Die beißen doch.
1: Ich meine jetzt, ob ein Chatbot wirklich einen Menschen in einer Partnerschaft ersetzen kann. Hupsi-dupsi. Sich darüber Gedanken zu machen, das ist eigentlich eine sehr gute Hausaufgabe.
2: Harry, hast du gehört? Du sollst Hausaufgabe machen.
1: Dein Chatbot-Freund?
2: Safe. Mehr Experte geht ja nicht. Außerdem hat er was zu tun und nervt nicht.
6: Jo.
2: Ja, was?
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6: Das sind Fastboy mit Beautiful Life.

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2: Für alle, die heute Bock auf Stöbern statt Bollerwagentour haben, gibt gleich zwei Flohmärkte heute in der City. Tagsüber geht ihr bis 16 Uhr in Bergedorf zum Flohmarkt Körber auf dem ehemaligen Hauni-Parkplatz. Ja, und dann heute Abend ab 18 Uhr könnt ihr direkt auf St. Pauli weitermachen. Es ist wieder Nachtmarkt. Vor der Rindermarkthalle geht bis 22 Uhr und es gibt neben den ganzen versteckten Schätzen natürlich auch schön Mucke und Essen. Ja, und wie lange ist es her, dass ihr das letzte Mal Bingo gezockt habt, Leute? Macht immer noch genauso viel Spaß wie früher und jetzt gibt's die Upgrade-Version. Bingo mit Drag Queen Scarlet Splash in der alten Liebe auf dem Spielbudenplatz. 19:30 geht's los, Eintritt ist for free und es lohnt sich aber schon um 18:30 da zu sein, denn da bekommt ihr zu jedem bestellten Getränk ein Los geschenkt. Für sicherlich sehr ausgefallene Geschenke. Ich meine, ihr seid immerhin mitten auf dem Kiez. 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

0: Ja, hallöchen, hier ist Radio Hamburg. Ey, und für euch sind Feiertage vielleicht keine freien Tage momentan, sondern ihr ackert in jeder freien Minute an eurem eigenen kleinen Projekt. Sei es der Van-Ausbau oder die Renovierung eurer Bude oder ja, so wie mein Partner und ich gerade, baut ihr vielleicht auch eine mobile Sauna. Gib ihm! Was hilft einem da besonders, wenn es dann doch hier und da mal so ein paar kleine Erschöpfungsmomente gibt oder man denkt, was zur Hölle mache ich hier eigentlich gerade? Richtig, ganz laut eure Lieblingsmucke aufdrehen. Hat bei uns zumindest bis jetzt immer geholfen. Kurzer Dance, einmal richtig laut aufdrehen und dann ist wieder neuer Fokus da, neue Energie. Und das könnt ihr jetzt gleich machen. Wir haben Sia für euch mit dabei. Together, gleich am Start. Und das Beste von heute haben wir natürlich auch. Fever Dream von Alex Warren, gleich hier bei eurem Musiksender Nummer 1. Das sind ganz viele Megahits, die gibt's nur hier bei Radio Hamburg.
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1: 10:30.
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1: Nach dem Wasserrohrbruch an einer Trinkwasserleitung gestern Morgen in der Buxtehuder Straße bleibt diese bis mindestens Ende der Woche gesperrt. Das wird auch den Schienenersatzverkehr für die S3 zwischen Wilhelmsburg und Neugraben beeinträchtigen. Aber es gibt auch eine gute Nachricht. Das Trinkwasser, das kommt mit normalem Druck wieder aus der Leitung. Die Radio Hamburg Nachrichten gibt es hier um 11 für euch. Und das Wetter, es wird, sagen wir mal so, jetzt gerade haben wir zwar noch viele Wolken am Himmel, 9 Grad aktuell, aber uns stehen heute auch noch 5 Stunden Sonnenschein bevor. Und unsere Tagestop-Temperatur beträgt 12 Grad. Sonst wird es heute so ein bisschen wechselhaft. Aber Leute, ab morgen wird es dann Stück für Stück schon wieder immer freundlicher. 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Achtung Autofahrer, wir haben immer noch einen Jutebeutel auf der A21, Bagdeheide in Richtung Kiel, zwischen Schwissel und Bad Segeberg Süd. Und einen Blitzer haben wir auch noch für euch. Achtung, düster nicht rein, A7 in der Auffahrt Eidelstedt. Da ist ein Blitzeranhänger. Wenn ihr auch noch was gesehen habt, gebt uns Bescheid. Schickt uns am besten einfach eben kurz eine WhatsApp hier ins Studio an die 040-333-10.000. Ja, und viele Hamburger heute unterwegs mit ihrem Bollerwagen. Es ist Vatertag, es ist ein freier Tag. Wir sind gerne bei euch. Wir sind aber auch mit allen am Start, die sagen, ach, wisst ihr was, bei dem Wetter heute und dem ganzen Trubel da, nö, ich mach mir mal einen gemütlichen heute. Auch herrlich. Dazu hört ihr natürlich die beste Mucke, die es gibt. Alex Warren haben wir dabei. Fever Dream, ganz viele Mega-Hits hier bei eurer Musiksender Nummer.

0: Hallöchen, hier ist Radio Hamburg. Es ist Feiertag, es ist Vatertag und hier übernimmt gleich Radio Hamburg Moderator Finn Rieken.
1: Ja, ich komme gerade von meiner Bollerwagen. Nein, Spaß, ich komme nicht von meiner Bollerwagen-Tour.
0: Oh mein Gott.
1: Ich freue mich auf die Sendung. Aber mal eine kleine Frage an euch, liebe Radio Hamburg-Hörer, und an dich, Charlotte.
0: Ja.
1: Ich habe mal Kleinanzeigen hier aufgemacht. Ich habe gestern Abend mal geguckt und jetzt geguckt. Was glaubt ihr, wie viele Bollerwagen gibt es noch so in ganz Hamburg?
0: In Hamburg auf Sponti jetzt bei Kleinanzeigen Bollerwagen?
1: Ja, das ist ja so dieses Phänomen, wenn draußen Schnee liegt, gucken alle nach dem Schlitten am selben Tag.
0: Ja.
1: Und heute gucken alle vielleicht nochmal ganz spontan nach einem Bollerwagen.
0: Null, ehrlich gesagt.
1: Es sind nicht wirklich viele. Hier gibt es eine Anzeige, da sucht jemand einen, verstehe ich auch. Mhm. Und dann gibt es hier beispielsweise in Winterhude noch einen für 120 Euro.
0: Was?
1: 120 Euro, das ist schon krass.
0: Alter Winterhude, was soll ich sagen? Ja, okay.
1: Ja, vielleicht sind die Räder aus Gold. Man weiß es nicht.
0: So,
1: also, natürlich Feiertagssendung heute, Vatertagssendung heute natürlich auch. Wir haben euch Väter gefragt, wie stellt ihr euch diesen Tag vor? Und euch Mütter, wie ihr euch diesen Tag vorstellt, ist sehr lustig geworden. Ich freue mich auf euch gleich.
0: Oh mein Gott, das klingt wunderbar. Da bleibe ich auf jeden Fall sowas von dran. Ich verdüse mich aber jetzt in Feierabend. Ich wünsche euch allen ganz viel Spaß. Habt einen tollen Tag und jetzt gibt's Shabuzi hier nochmal für uns alle. A Barsong, Musiksender Nummer 1. 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

0: Einen schönen und natürlich hoffentlich freien Samstagvormittag mit eurem Musiksender Nummer 1. Mal schauen, ob sich Radio Hamburg Megastar Taylor Swift noch auf der Top 3 der Radio Hamburg Charts halten kann. Ne? In den Radio Hamburg Charts jetzt Samstag, wie immer um 17 Uhr. Da wissen wir dann mehr und freuen uns gleich erstmal auf Sie mit dem Besten von heute, Opalite.
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1: Gleich 11 Uhr.
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2: Ich bin Diana Kramer. US-Präsident Donald Trump ist in Begleitung einer großen Wirtschaftsdelegation in Peking. Nach dem Empfang mit militärischen Ehren begannen bereits die Gespräche. Im Mittelpunkt stehen Handelsfragen, aber auch andere heikle Themen. Chinas Staatschef Xi Jinping warnte gleich zum Auftakt vor einem Konflikt um Taiwan.
3: Taiwan sei die wichtigste Frage im Verhältnis zwischen den USA und China, betonte Xi Jinping. Dahinter steckt, dass Washington regelmäßig Waffen an Taiwan liefert. Peking kritisiert das scharf, weil die Kommunistische Partei Taiwan zum Staatsgebiet Chinas zählt und die unabhängige Insel an sich binden will. Nach dem Gespräch traf Xi die mitgereisten Wirtschaftsbosse aus den USA und anschließend zeigte er Trump den berühmten Himmelspalast hier in Peking. Aus Peking, Johannes Neudecker.
2: Die frühere Bundeskanzlerin Angela Merkel hat an die Menschen in Deutschland appelliert, die Leistungen der amtierenden Bundesregierung fair zu bewerten. Jeder Bürger sollte mit Maß und Mitte versuchen, das zu ermessen, was die Regierung schon geschafft habe, sagte Merkel dem Nachrichtenmagazin Focus. Die Regierung von Union und SPD arbeite unter wirklich schwierigen äußeren Bedingungen, so Merkel. Sie verwies auf die Kriege in der Ukraine und im Iran. Das seien große Herausforderungen. In Deutschland sollen Stellenanzeigen bald konkrete Angaben zum Verdienst enthalten. Anfang Juni läuft eine EU-Frist zur Lohntransparenz aus. Bisher halten sich deutsche Arbeitgeber mit solchen Angaben eher zurück. Gerade mal jede achte Anzeige enthält konkrete Infos zum Gehalt, zeigt eine Auswertung des Jobportals Indeed.
4: In anderen Ländern wie Großbritannien, den Niederlanden oder Frankreich wird viel offener mit dem Thema Entlohnung umgegangen. In Deutschland herrscht dagegen oft Stillschweigen. Vor allem in besser bezahlten Positionen, etwa in der IT, der Forschung oder der Pharmabranche, gilt, über Geld spricht man nicht. Aber genau das wünscht sich der Großteil der Arbeitnehmer. Gut 60% gaben an, sich eher auf Jobs zu bewerben, wenn das Gehalt bekannt ist. Tanja Wagner, Nachrichtenredaktion.
2: Russland hat die Ukraine mit einem der längsten Luftangriffe seit Kriegsbeginn überzogen, nur wenige Tage nach Ende einer kurzzeitigen Feuerpause. Im gesamten Land wurde in der Nacht Luftalarm ausgelöst. Das ukrainische Militär warnte vor Drohnen und ballistischen Raketen. In mehreren Regionen gab es Explosionen, auch in der Hauptstadt Kiew wurden Wohnhäuser getroffen. Es gäbe mehrere Verletzte und mindestens ein Todesopfer, heißt es.
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1: Das Radio Hamburg-Wetter für euch. Und noch sieht's an den meisten Stellen trocken aus. Nur bei euch in Hasefeld oder auch in Hollenstedt kommen gerade ein paar Tropfen runter. Das zeigt unser Radio Hamburg-Regenradar. Und bei dem Mix bleibt's heute auch. So ab Mittag können die Regenponchos auf eurer Bollerwagentour dann auch mal länger ausbleiben. Dann kommt dann auch mal die Sonne vorbei. Und heute Abend bleibt's dann komplett trocken. 12 Grad dazu maximal. 10 haben wir aktuell hier bei uns in der City vom Radio Hamburg-Studio in der Spitaler Straße. 11 habt ihr in Bad Bramstedt und 9 im schönen Amelinghausen. Morgen geht's dann hoch auf 15 Grad mit richtig viel Sonne. Herrlich. Moin, liebe Autofahrer, für eure Sicherheit der Radio Hamburg Verkehr mit der Edeka-App. Stop and Go momentan bei euch auf der A1 Hamburg Richtung Lübeck. Da steht ihr 6 Kilometer zwischen Ahrensburg und dem Kreuz Bark der Heide. Seid ihr aber fix durch, plant da mal 10 Minuten länger ein. A7 Hannover Richtung Hamburg, 5 Kilometer zwischen Bad Fallingbostel und Soltau Süd. Da sind es aktuell 15 Minuten, die ihr länger einplanen müsst. Und in allen anderen Staus seid ihr dann aber auch in unter 10 Minuten durch. Elli, vielen Dank für deine WhatsApp. Es läuft eine Polizeikontrolle in Norderstedt auf der Ohe-Chaussee, Höhe Aldi. Und Doreen, du hast uns noch einen Blitzer gemeldet. Dank dir, A24 stadteinwärts, Höhe der Ausfahrt Jenfeld. Ihr macht's genauso wie Doreen, ihr macht's genauso wie Elli. Schickt uns eine WhatsApp rüber, 040 333 10000. Der Radio Hamburg Verkehr für Hamburg, Niedersachsen und Schleswig-Holstein.
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1: So sieht's aus. Ganz viele Mega-Hits zum Genießen. Beim späten Frühstück oder auch beim ersten Kaltgetränk, ne? Vielleicht auch You Not Us Narcotic. Direkt nach dem Besten von heute. Taylor Swift mit Opalite. Ich bin Finn. Schönen Feiertag euch.

0: Ihr hört Radio Hamburg am Vatertag. Was geht denn bei euch heute?
1: Moin Radio Hamburg, moin Finn. Und zwar haben wir mal wieder geplant, eine schöne Bollerwagentour einmal schön durchs Dorf durch. Mit meinen ganzen Dorfarzten sind wir unterwegs. Hauen ein paar Kästen Bier rein und saufen uns euch die Hütte voll. Ich hoffe, ihr habt auch einen schönen Tag.
0: Eieieiei, dem ist, glaube ich, nichts mehr hinzuzufügen. Aber was sagt denn ihr Mamas dazu?
2: Moin Radio Hamburg, moin Finn. Ich finde, am Vatertag sollten Väter was mit ihren Kindern machen, mit Töchtern und Söhnen, wie Mütter das auch am Muttertag machen.
0: Ja, gutes Argument, ne? Wie sieht euer Vatertag heute aus? Schickt gerne mal eine WhatsApp rüber hier ins Radio Hamburg Studio an die 040 333 10.000. Tiffany Harris, Breathe.

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0: Radio Hamburg hier. Und ihr macht es genau richtig. Auch wenn das Wetter heute nicht das Beste ist, wird euer Plan durchgezogen. Bei Krischi und seinem Sohn zum Beispiel, bei seinem Sohn Mika, geht's zum Vatertag auf eine schöne Hafenrundfahrt. Jawohl, viel Spaß euch. Wir sind natürlich dabei über die kostenlose Radio Hamburg App. Ist ja klar. Nico Santos, Would I Lie to You, hört ihr gleich. Und Baby Rexha gibt's noch on top. Zusammen mit Faithless. Das Beste von heute, New Religion, hört ihr gleich.
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0: 11:31.
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0: Nach dem Wasserrohrbruch an einer Trinkwasserleitung gestern Morgen in der Buxtehuder Straße bleibt die bis mindestens Ende der Woche gesperrt. Das beeinträchtigt auch den Schienenersatzverkehr für die S3 zwischen Wilhelmsburg und Neugraben. Gute Nachricht, das Trinkwasser kommt mit normalem Druck wieder aus der Leitung. Und bis spätestens heute Nachmittag sind immer wieder Schauer dabei. Später kommt dann aber auch mal die Sonne raus. Bei 12 Grad maximal, 10 haben wir im Moment. Moin, liebe Autofahrer. Für eure Sicherheit der Radio Hamburg Verkehr mit der Edeka-App. Stop and Go momentan bei euch auf der A1 Hamburg Richtung Lübeck. 8 Kilometer steht ihr da zwischen Ahrensburg und Kreuzberg der Heide. Plant da mal 20 Minuten länger ein. A7 Hannover Richtung Hamburg. 5 Kilometer zwischen Bad Fallingbostel und Soltau Süd. Da dauert es 15 Minuten länger. Und in allen anderen Staus seid ihr in unter 10 Minuten durch. Das Radio Hamburg Blitzer-Update mit dir, Stefan.
9: In der Letzerstraße direkt am Bundeswehrkrankenhaus. In beide Richtungen.
0: Jo, alles klar. Dank dir. Und am Blitz ist noch Harburger Chaussee. Beidseitig das Ganze zwischen der S-Bahn Veddel und der Jet-Tankstelle. Dank dir fürs Melden, lieber Timo. Ihr macht's genauso. Ihr schickt eine WhatsApp rüber an die 040-333-10.000. Der Radio Hamburg Verkehr für Hamburg, Niedersachsen und Schleswig-Holstein. Gute Fahrt euch mit ganz vielen Mega-Hits ordentlich zum Aufdrehen jetzt hier bei Radio Hamburg am Feiertag. Baby Rexha und Faithless mit dem Besten von heute. New Religion. 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

11.34 Uhr. Achtung Autofahrer, da sind Rehe unterwegs bei euch auf der A7 Hamburg-Flensburg. Das ist der Radio Hamburg Verkehr mit der EDEKA-App. Rehe auf der A7 Hamburg-Flensburg zwischen Neumünster-Nord und dem Dreieck Bordesholm. Da in beiden Richtungen ganz besonders vorsichtig fahren.

0: Schön, dass ihr mit dabei seid und Radio Hamburg eingeschaltet habt. Und genau so, so entspannt muss ein Feiertag doch klingen. Während ihr euch das gut gehen lasst heute.
1: Moin, Radio Hamburg. Moin, Finn. Ja, am Vatertag. Was mache ich da? Mit meinem Vater und meinem Sohn eine schöne Alster-Tour. Und danach fahre ich auf meine Sonneninsel nach Fehmarn.
0: Oh, alles richtig gemacht. Habt einen schönen Vatertag mit ganz neuer Musik. Von Radio Hamburg Megastar Harry Styles kann ich gerade rauf und runter hören. Das Beste von heute. American Girls. Hier bei Radio Hamburg.

0: wenn der oder die neben euch da im Stau auf der A1 Höhe Ahrensburg auch auf dem Lenkrad mitklopft, dann wird er natürlich auch Radio Hamburg gehört. Kurz rüber lächeln, langsam geht's da immerhin voran. Innerhalb von 20 Minuten seid ihr da durch auf der A1 und dann geht's weiter Richtung Ostsee. Und dabei hört ihr Red Eyes von Loy, gleich nach den Radio Hamburg Nachrichten.
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0: Gleich 12 Uhr.
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5: Ich bin Diana Kramer. US-Präsident Donald Trump und Chinas Staatschef Xi Jinping haben bei ihrem Treffen in Peking die Hoffnung auf ein stabiles Verhältnis beider Großmächte zum Ausdruck gebracht. Nach einer freundlichen Begrüßung folgten aber auch direkt warnende Worte. Vor allem die Taiwan-Frage könne zu Spannungen führen und die Beziehungen zwischen China und den USA in eine äußerst gefährliche Lage bringen, sagte Xi. Die USA liefern trotz der Kritik Chinas weiter Waffen an Taiwan. Peking sieht die demokratisch regierte Insel als sein Staatsgebiet an. Die frühere Bundeskanzlerin Angela Merkel hat an die Menschen in Deutschland appelliert, die Leistungen der amtierenden Bundesregierung fair zu bewerten. Dem Nachrichtenmagazin Focus sagte Merkel, es sei ja nicht so, dass gar nichts passiert sei.
6: Merkel erinnerte an ihre Lieblingsworte als Kanzlerin mit Maß und Mitte. So sollten die Bürger gerade auch bewerten, was die Regierung schon geschafft habe. Zu einzelnen Maßnahmen äußerte sich Merkel zwar nicht, warb aber um Verständnis. Die Regierung arbeite gerade unter wirklich schwierigen äußeren Bedingungen, etwa die Kriege in der Ukraine und im Iran. Merkel will offenbar auch selber etwas tun, um die unter Druck stehende Demokratie in Deutschland zu stärken. Sie denke über ein Stipendium für junge Leute nach. Ronny Tochau, Berlin.
5: In der Ukraine sitzt der frühere Präsidialamtschef Andriy Yermak in Untersuchungshaft. Das hatte das oberste Antikorruptionsgericht am Morgen angeordnet.
7: Der wegen Geldwäschevorwürfen nun inhaftierte Andriy Yermak war über Jahre die rechte Hand von Präsident Zelensky. Er war bis zu seinem Rücktritt im November maßgeblich auch an den Friedensverhandlungen beteiligt und galt als zweitmächtigster Mann in Kiew. Teile der Machtelite und ranghohe Beamte stehen schon lange im Ruf, sich im Zuge des Krieges zu bereichern. Die Ukraine gilt trotz Reformen noch immer als eine der korruptesten Staaten überhaupt. Präsident Zelensky hat der Europäischen Union im Streben um eine Mitgliedschaft den Kampf gegen die Korruption zugesichert. Aus Moskau, Ulf Mauder.
5: Es ist für viele der Tag für ausgelassene Ausflüge unter Männern. Aber Vorsicht, Experten zufolge ist das Risiko von Unfällen unter Alkoholeinfluss am Vatertag 3-mal so hoch wie an einem durchschnittlichen Tag im Jahr. Laut Deutschem Verkehrssicherheitsrat gab es letztes Jahr an Himmelfahrt mehr als 280 Unfälle, weil Alkohol im Spiel war. Fast 170 Personen wurden zum Teil schwer verletzt.
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0: Das Radio Hamburg Wetter für euch. Wir freuen uns vor allem auf heute Nachmittag. Da ist dann auch einiges an Sonne mit dabei. Im Moment kommen bei euch in Buxtehude oder auch in Buchholz ein paar Tropfen runter. Das zeigt unser Radio Hamburg Regenradar. Das Ganze bei 10 Grad aktuell. 11 habt ihr in Kiel und 9 in Soltau. Auf 12 geht's dann nach Hoch heute. Morgen am Freitag um einiges besser. 15 Grad maximal und ganz, ganz viel Sonne. Moin, liebe Autofahrer. Für eure Sicherheit der Radio Hamburg Verkehr mit der Edeka-App. Achtung Autofahrer, Entwarnung für die Rehe auf der A7 Hamburg-Flensburg zwischen Neumünster-Nord und dem Dreieck Bordesholm. Da sind keine Rehe mehr unterwegs. Ihr steht aktuell im Stau, Stop and Go A1 Hamburg Richtung Lübeck, 6 Kilometer zwischen Ahrensburg und dem Kreuzpark der Heide. Da seid ihr mit 15 Minuten dabei. Und A24 Hamburg Richtung Berlin, 4 Kilometer steht ihr zwischen Talkau und Gudow, plant da mal 20 Minuten länger ein. Und in allen anderen Staus seid ihr dann in unter 15 Minuten auf jeden Fall durch. Das Radio Hamburg Hamburg-Blitzer-Update haben wir noch fix für euch. Patrick, du hast eingemeldet. Dickes Dankeschön. A7 Hannover Richtung Hamburg. Da blitzt es zwischen Hausbruch und Waltershof. Versteckt in der Zufahrt zur A26. Und Harburger Chaussee beidseitig zwischen der S-Bahn Veddel und der Jet-Tankstelle. Ihr macht's wie Patrick und schickt uns einen Blitzer rüber. 040 333 10.000. Landet ihr direkt hier im Studio mit der Radio Hamburg Verkehr für Hamburg, Niedersachsen und Schleswig-Holstein.
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0: Na, Sichi, mit Matt Simons gleich zum Beispiel. Open Up oder auch Red Eyes von Loy, das Beste von heute, während ihr euch locker flockig fertig macht und gleich zur Family fahrt. Schön, dass ihr mit dabei seid. Finn im Studio. Hi.

0: Ihr hört Radio Hamburg am Vatertag und kurze Frage da mal an euch Mädels. Was macht ihr denn heute eigentlich Schönes?
1: Moin Radio Hamburg, moin Finn. Ich nutze den Vatertag, um mit meinen Mädels rumzuziehen, Date-Rinken zu machen und auch einfach den Tag zu feiern, zu genießen.
0: Ja, da mal Prost, ne? Den lässigen Gitarrensound gibt's von Mal Smith und Niall Horan dazu. Ganz neu, hier bei eurem Musiksender Nummer 1. Drive Safe, das Beste von heute. Und damit einen richtig schönen Feiertag euch.

Mega-Hits zum Abgehen im Auto. Auch bei denen es zumindest die Männer nicht zugeben. Dazu immer das Beste von heute. Baby.

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12.24 Uhr. Achtung, Autofahrer, da liegen Autoteile bei euch auf der A7 Flensburg Richtung Hamburg zwischen Kaltenkirchen und Hennstedt-Ulzburg. Und ein Liegenbleiber auf dem linken Fahrstreifen bei euch auf der A24 Hamburg Richtung Schwerin zwischen Thalkau und Hornbeek. 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

0: das Beste von heute in einer wunderschönen, ganz speziellen Version. So viel kann ich schon mal verraten. Lasst euch überraschen, hört ihr in ein paar Minuten.
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0: 12:30.
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0: Vielleicht seid ihr dran vorbeigefahren. Bei einer großen Polizeikontrolle gestern Abend auf der Billhorner Brückenstraße wurden 157 Autofahrer kontrolliert. Im Fokus standen Alkohol- und Drogendelikte im Straßenverkehr sowie die Vertrautheit mit Carsharing-Fahrzeugen. Ne? Ob man mit denen auch wirklich klarkommt. Kann ja kompliziert werden. Nachrichten hier bei Radio Hamburg hört ihr um 13 Uhr. Und ansonsten sieht's heute sehr wechselhaft aus. Wolken, kurze Schauer, später am Nachmittag dann aber auch einiges an Sonne bei 12 Grad maximal. Moin, liebe Autofahrer. Für eure Sicherheit der Radio Hamburg Verkehr mit der Edeka-App. Achtung Autofahrer, da liegen immer noch Autoteile bei euch auf der A7 Flensburg Richtung Hamburg. Zwischen Kaltenkirchen und Hennstedt-Ulzburg ganz besonders vorsichtig fahren. Dann habt ihr einen Liegenbleiber auf dem linken Fahrstreifen auf der A24 Hamburg Richtung Schwerin zwischen Thalkau und Hornbeek. Stop and go momentan A1 Hamburg Richtung Lübeck. 6 Kilometer zwischen Ahrensburg und Kreuzbargteheide. Plant ihr mal 15 Minuten länger ein und dann geht's auch weiter Richtung Ostsee. A24 Hamburg Richtung Berlin steht ihr noch. 4 Kilometer zwischen Thalkau und Gudow. Da seid ihr dann in 20 Minuten durch. Und in allen anderen Staus könnt ihr jetzt schon mal einplanen. Braucht ihr nicht länger als 15 Minuten aktuell. Das Radio Hamburg Blitzer-Update haben wir noch fix für euch. A7 Hannover Richtung Hamburg zwischen Hausbruch und Waltershof. Versteckt in der Zufahrt zur A26. Der Radio Hamburg Verkehr für Hamburg, Niedersachsen und Schleswig-Holstein.
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0: Macht euch gefasst auf Gänsehaut vom Feinsten. Die Stimme von Radio Hamburg Megastar Dermot Kennedy ist ja sowieso schon eine 10 von 10. Und live toppt es das Ganze nochmal um einiges. In der Radio Hamburg Live-Lounge-Version Funeral, der Start von ganz vielen Mega-Hits.
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0: erstmal eine schöne Runde mit Quizzen. So wie jeden Morgen um 7.10 Uhr in Guten Morgen Hamburg, eurer Radio Hamburg Morning Show. Wer schlägt John? Gestern mit Kandidat Roberto.
1: Diese Kategorie entscheidet jetzt über Sieg oder Unentschieden.
2: Restaurante.
1: Im Internet spricht man oft ja so ein bisschen so eine eigene Sprache. Und nicht selten gibt's da dann auch Abkürzungen, die aus der englischen Sprache entstehen. Was bedeutet die Abkürzung LMAO, die auch durchs Internet bekannt wurde?
3: Wie war das?
1: LMAO.
3: Das ist interessant.
4: LMAO?
1: Roberto, richtig interessant.
3: Ja.
1: Ist Englisch.
3: Ja, ja, das.
1: Möchte hier irgendjemand was raten? LMAO, für was könnten diese Buchstaben stehen?
3: John?
1: Ja.
3: Leck mich am Arsch.
1: Ey, das ist richtig nah dran. Auf Englisch ist es laughing my ass off. Also sich den Arsch anlachen. Oh mein okay. Gott. Damit sehr geht das Quiz aber an Roberto.
3: Danke.
1: John, danke auch für deinen kreativen Beitrag.
0: Sehr stark. Und das ist jetzt ja sowas von euer Zeichen, euch direkt für morgen oder auch für Montag zu registrieren. Und die erste Kategorie, die könnt ihr euch sogar auch noch aussuchen. Besser geht's nicht. Ganz easy über die kostenlose App.
5: Oh, oh.

0: 13 Uhr, Achtung Autofahrer, da sind Rehe bei euch auf der A23 Hamburg-Heide. Das ist der Radio Hamburg-Verkehr mit der EDEKA-App. Zwischen Scharfstedt und Albersdorf-Meldorf, da in beiden Richtungen ganz besonders vorsichtig fahren. Da sind Rehe unterwegs. Gute Fahrt euch. Gleich mit You Know Das und Dennis Lloyd Diamonds. Damit starten wir gleich rein nach den Radio Hamburg-Nachrichten. Das Beste von heute. Jetzt ist es 13.01 Uhr.
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2: Ich bin Diana Kramer. US-Präsident Donald Trump ist in Begleitung einer großen Wirtschaftsdelegation in Peking. Nach dem Empfang mit militärischen Ehren begannen die Gespräche. Im Mittelpunkt standen Handelsfragen, aber auch andere heikle Themen. Chinas Staatschef Xi Jinping warnte gleich zum Auftakt vor einem Konflikt um Taiwan.
3: Taiwan sei die wichtigste Frage im Verhältnis zwischen den USA und China, betonte Xi Jinping. Dahinter steckt, dass Washington regelmäßig Waffen an Taiwan liefert. Peking kritisiert das scharf, weil die Kommunistische Partei Taiwan zum Staatsgebiet Chinas zählt und die unabhängige Insel an sich binden will. Nach dem Gespräch traf Xi die mitgereisten Wirtschaftsbosse aus den USA und anschließend zeigte er Trump den berühmten Himmelspalast hier in Peking. Aus Peking, Johannes Neudecker.
2: Russland hat die Ukraine mit einem der längsten Luftangriffe seit Kriegsbeginn überzogen. Im gesamten Land wurde in der Nacht Luftalarm ausgelöst. Das ukrainische Militär warnte vor Drohnen und ballistischen Raketen. In mehreren Regionen gab es Explosionen. Auch in der Hauptstadt Kiew wurden Wohnhäuser getroffen. Es gab mehrere Verletzte und mindestens ein Todesopfer. Die schwarz-rote Koalition will bis zur Sommerpause ein großes Reformpaket auf den Weg bringen, gemeinsam mit Arbeitgebern und Gewerkschaften. Doch schon vor den ersten Gesprächen gibt es Streit. Arbeitgeberpräsident Rainer Dulger fordert jetzt deutlich mehr Tempo und echte Veränderungen.
4: Dulger warnt vor reinen symbolischen Spitzengesprächen ohne konkrete Ergebnisse. Er sagt, Deutschland komme nur voran, wenn wirklich alle Seiten zu Veränderungen bereit sind. Bei Gewerkschaften und Teilen der SPD sieht er das aktuell aber nicht. Dulger fordert, die Wettbewerbsfähigkeit der deutschen Wirtschaft stärker in den Mittelpunkt zu stellen. Streit gibt es vor allem bei möglichen Änderungen der Arbeitszeitregeln. Während Arbeitgeber mehr Flexibilität wollen, lehnen die Gewerkschaften eine Aufweichung des 8-Stunden-Tages klar ab. Zoe Tassovali, Redaktion.
2: Ein Staraufgebot soll beim Endspiel der Fußball-Weltmeisterschaft am 19. Juli auch für erstklassige Unterhaltung nach der ersten Hälfte sorgen. Wie jetzt bekannt wurde, sollen die Pop-Ikonen Shakira und Madonna sowie die südkoreanische Band BTS bei der ersten Halbzeitshow in einem WM-Finale auftreten. Die kolumbianische Sängerin Shakira steuert auch das offizielle Lied zur WM-Endrunde in den USA, Kanada und Mexiko bei. Der Song heißt Die Die, übersetzt Los geht's.
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0: Das Radio Hamburg Wetter für euch. Und um es mit den Worten von Forrest Gump zu sagen, das Wetter ist heute absolut wie eine Schachtel Pralinen. Man weiß absolut nicht, was man bekommt. Alles mit dabei. Wolken, Schauer, wie bei euch in Wedel oder auch in Stade gerade. Und Sonne ist dann später auch mit am Start. Bei 12 Grad maximal. Aktuell sind wir bei 10 hier bei uns in der Spitaler Straße. Morgen dann 15 Grad insgesamt. Dann auch schön mit 8 Stunden Sonne. Top. Moin, liebe Autofahrer, für eure Sicherheit. Der Radio Hamburg Verkehr mit der EDEKA-App. Achtung, Autofahrer, da sind immer noch Rehe unterwegs bei euch auf der A23 Hamburg-Heide zwischen Scharfstedt und Albersdorf-Meldorf in beiden Richtungen ganz besonders vorsichtig fahren. Stop and go. A1 Hamburg Richtung Lübeck. Da steht ihr 5 Kilometer zwischen Ahrensburg und Kreuzberg der Heide. Seid ihr relativ fix durch, plant da mal 15 Minuten länger ein. A24 Hamburg Richtung Berlin. Da sind es 3 Kilometer zwischen Talca und Gudow. Plant da auch mal 15 Minuten länger ein. Und in allen anderen Staus seid ihr dann in unter 10 Minuten durch. Radio Hamburg-Hörer Wolfgang, du hast noch ein Anliegen.
5: Ich suche Zeugen zu einem Verkehrsunfall auf der B5 Richtung Bergedorf, Höhe Kreuzung Rheinbecker Redder, welcher sich gestern gegen 18.10 Uhr ereignete.
0: Jo, alles klar, meldet euch da direkt mal bei uns oder natürlich als erstes bei der Polizei, wenn ihr gestern Abend gesehen habt. Das Radio Hamburg Blitz-Update haben wir noch für euch. Hannover Richtung Hamburg zwischen Hausbruch und Waltershof versteckt in der Zufahrt zur A26. 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
0: Clock, Clock mit Love You Again und vorher gönnen wir uns noch das Beste von heute. Während ihr mal checkt, welche Cafés für heute Nachmittag in Frage kommen bzw. überhaupt aufhaben. Ein paar sind es dann ja doch in der City und da hören wir jetzt vorher You Not Us und Dennis Lloyd mit Diamonds. Ich bin Finn, schön, dass ihr mit dabei seid.

Worte hier auf WhatsApp von Radio Hamburg-Hörer Buscha. Einfach mal ein Dankeschön an alle Väter. Egal ob leiblicher Vater, Stiefvater, Bonuspapa, finde ich besonders schön, oder jemand, der einfach immer da ist. Kann man nicht besser sagen, Buscha. Schick gerne mal eine WhatsApp-Sprachnachricht rüber, wie ihr den Vatertag verbringt. 040 333 10.000. Und dabei genießen wir das Beste von heute. Alex Warren mit Ordinary.

0: Radio Hamburg am Vatertag hier. Wie sieht's denn aus bei euch heute? Moin!
1: Moin Radio Hamburg, moin Finn. Die letzten Jahre war es immer sehr, sehr doll und dementsprechend ist ruhig angehen lassen.
0: Ja, dann mach ich den ganz entspannt, ne? Hier sieht's etwas actionreicher aus.
2: Ja, moin, moin Radio Hamburg. Ja, moin. Ich bin Christoph, der Vater. Ich bin Mika, der Sohn. Na? Und wir zwei unternehmen vatertags immer was gemeinsam. Mal gucken, was wir heute machen. Eigentlich immer Hafenrundfahrt. Jo. Aber mal sehen, wo wir heute landen. Macht's gut.
3: Und ihr auch. Spaß. Schönen Vatertag euch allen.
0: Yo, euch beiden auch natürlich. Coole Nummer. So oder so, ne? Entspannt oder actionreich. Habt einen schönen Feiertag. Coldplay gleich hier bei eurem Musiksender Nummer 1 mit Higher Power. Und mehr Leichtigkeit. Leichtigkeit in einem Megahit kriegst du fast nicht hin. Holly Humberstone mit dem Besten von heute. To Love Somebody haben wir gleich für euch.
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4: 13:30.
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4: Im niedersächsischen Springe südlich von Hannover soll es künftig einen Olivia-Jones-Platz geben. Damit soll die Drag-Queen in ihrer Heimatstadt im Südwesten von Hannover geehrt, aber auch Sichtbarkeit für sexuelle Minderheiten geschaffen werden, sagte Bürgermeister Christian Springfeld. Nachrichten hört ihr hier bei Radio Hamburg um 14 Uhr und wir freuen uns alle gemeinsam auf den späten Nachmittag heute. Da kommt dann immer mal die Sonne auch raus und vor allem haben wir weniger Regen. Das ist ja das eigentlich Wichtige. Das Ganze bei 12 Grad heute maximal. Aktuell messen wir 9 hier bei uns in der Spitalstraße. Moin, liebe Autofahrer, für eure Sicherheit der Radio Hamburg Verkehr mit der Edeka-App. Rehe, Achtung Autofahrer, Rehe sind immer noch auf der A23 Hamburg-Heide zwischen Pinneberg Nord und Tornisch, da in beiden Richtungen ganz besonders vorsichtig fahren. Stop and Go, das sind die beiden längsten aktuell, A1 Hamburg Richtung Lübeck. 5 Kilometer steht ihr zwischen Ahrensburg und dem Kreuz Barkte Heide, da dauert es aktuell 15 Minuten länger. Und dann steht ihr noch auf der A7 Hannover Richtung Hamburg, 8 Kilometer zwischen Bad Fallingbostel und Soltau Süd, da plant man aktuell 20 Minuten länger ein. Und in allen anderen Staus seid ihr dann unter 10 Minuten durch. Das Radio Hamburg Blitzer-Update haben wir noch für euch. Kommt von dir, Kati. Hi.
6: Bergedorf, Höhe CCB, wird aus einem Polizeiauto geblitzt. Richtung B5.
4: Jo, wissen wir Bescheid. Und wenn ihr noch einen Blitzer habt, macht's genauso wie Kati. Schickt ihn rüber per WhatsApp-Sprachnachricht. 040-333-10.000 ist die Nummer dafür. Der Radio Hamburg Verkehr für Hamburg, Niedersachsen und Schleswig-Holstein. Das Gegenmittel zum Schiedwetter heute heißt Holly Humberstone, ist 26 Jahre alt und kommt aus Nottingham. So ein schöner Mega-Hit geworden, wow. To Love Somebody, absolut zu Recht das Beste von heute. Hier bei eurem Musiksender Nummer 1.

0: moin, schön, dass ihr mit dabei seid. Radio Hamburg hier und ihr habt doch eine ganz klare Meinung zum Vatertag.
1: Moin Radio Hamburg, moin Finn. Für mich ist jeden Tag Vatertag, es ist immer mein Vater und man kann auch einfach zwischendurch mal was schenken und muss sich auch an Vatertag nicht besaufen oder so.
0: Ja, kann ich voll verstehen, aber nur mal aus Interesse, gerade mal bei Kleinanzeigen geguckt, für alle ganz spontan unter euch, die dann vielleicht doch noch unterwegs sind, was würdet ihr schätzen, was kostet so ein ganz gebrauchter, so ein handelsüblicher Bollerwagen? Was würdet ihr schätzen? Sprecht mal kurz im Auto drüber, werft mal kurz in den Zahlenraum. Ja, guck mal, hier so ein faltbarer, 20 Euro. Ich dachte, die wären ein Tickchen teurer. Und wenn ihr so einen schön aus Holz haben möchtet, guck mal, hier einen Poppenbüttels einer zu haben für einen Fuffi. Ja, warum denn nicht? Dazu gibt's neue Musik von

0: An diesen Namen erinnern wir uns einfach, an die Stimme sowieso. Sehr außergewöhnlich, Somber. Da hört man diesen coolen Skaterboy aus New York richtig raus, ne? 12 to 12, das Beste von heute, gleich nach den Radio Hamburg Nachrichten. Gleich ist es 14 Uhr.
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2: Ich bin Thomas Bleski. Chinas Staatschef Xi Jinping hat den Besuch von US-Präsident Donald Trump in Peking für eine Warnung an die USA genutzt. Zwar bemühten sich beide Seiten zum Auftakt des Staatsbesuchs um ein stabileres Verhältnis der größten Volkswirtschaften der Welt. Xi machte aber deutlich, die Taiwan-Frage könnte die Beziehungen zwischen China und den USA in eine äußerst gefährliche Lage bringen.
3: Taiwan sei die wichtigste Frage im Verhältnis zwischen den USA und China, betonte Xi Jinping. Dahinter steckt, dass Washington regelmäßig Waffen an Taiwan liefert. Peking kritisiert das scharf, weil die Kommunistische Partei Taiwan zum Staatsgebiet Chinas zählt und die unabhängige Insel an sich binden will. Nach dem Gespräch traf Xi die mitgereisten Wirtschaftsbosse aus den USA und anschließend zeigte er Trump den berühmten Himmelspalast hier in Peking. Johannes Neudecker, Peking.
2: Angesichts des Streits in der schwarz-roten Koalition fordern der CDU-Arbeitnehmerflügel und der Seeheimer-Kreis die Regierung zu mehr Disziplin auf. CDA-Chef Rathke sagte dem Spiegel, die Koalition solle sich zusammenreißen und auf Wachstum sowie sozialen Frieden konzentrieren.
4: Reformen stocken, Union und SPD streiten öffentlich und die Umfragen sind im Keller. Angesichts dieser Lage reicht es jetzt wichtigen Teilen der Regierungsparteien. Vertreter des konservativen Seeheimer Kreises in der SPD fordern im Spiegel, die Vernünftigen müssten jetzt lauter werden. Momentan würden die lautesten und schrillsten die Wahrnehmung der Koalition bestimmen. Und vom CDU-Arbeitnehmerflügel heißt es, Kompromisse seien nichts Schlechtes. Immerhin, die Koalition hat jetzt angekündigt, bis zur Sommerpause bei zentralen Reformthemen liefern zu wollen. Diana Kramer, Nachrichtenredaktion.
2: Kurz vor dem Auslaufen einer EU-Frist zur Lohntransparenz geizen deutsche Arbeitgeber weiter bei Stellenanzeigen mit Angaben zum Gehalt. In einem europäischen Vergleich der Jobseite Indeed schnitt Deutschland am schlechtesten unter den 7 untersuchten Ländern ab. Nur 12,5% der Stellenanzeigen enthielten Gehaltsangaben. Der Iran ist erneut von einem Erdbeben erschüttert worden. Nach Angaben des staatlichen Senders IRIB erschütterte das Beben der Stärke 5 am Morgen eine Region im Südosten des Landes. Zunächst gab es keine Berichte über Opfer oder größere Schäden. In der Gegend war es 2003 zu einem verheerenden Erdbeben gekommen. Fast 30.000 Menschen verloren damals ihr Leben.
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0: Das Radio Hamburg Wetter für euch. In Bremerförde oder auch bei euch in Buxtehude seid ihr gerade trocken unterwegs. Und das Gute ist, vor allem zum späten Nachmittag bzw. zum Abend hin wird es immer weniger mit den Schauern und einen richtig schönen Sonnenuntergang bekommen wir später dann auch noch am Feiertag passend herrlich. 9 Grad dazu aktuell hier in der City, 10 in Bargteheide und 8 habt ihr in Lüneburg. 12 sind maximal drin. Morgen dann um einiges besser, 15 Grad maximal und die meiste Zeit sonnig. Moin auf die Straßen, moin liebe Autofahrer. Für eure Sicherheit der Radio Hamburg Verkehr mit der Edeka-App. Achtung Autofahrer, eine Entwarnung für die Rehe auf der A23 Hamburg-Heide. Zwischen Pinneberg Nord und Tornisch sind keine Rehe mehr unterwegs. Stop and Go auf der A1 Hamburg Richtung Lübeck. Da steht ihr 4 Kilometer zwischen Ahrensburg und dem Kreuz Bargteheide. Seid ihr aber fix durch, plant da mal 10 Minuten länger ein. A7 Hannover Richtung Hamburg. 8 Kilometer steht ihr zwischen Bad Fallingbostel und Solschau Süd. Da sind es aktuell 20 Minuten länger. Habt ihr noch was für uns? Klingelt gerne durch hier im Radio Hamburg Studio oder schickt uns eine WhatsApp-Sprachnachricht an die 040 333 10.000. Danke euch!
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0: So sieht's aus. Robin Schulz legt gleich für uns auf. I'll be there. Sehr nice Beats. Perfekt, wenn ihr gleich die trockene Phase für eine Laufrunde nutzt. Und on top, das Beste von heute. Somber 12 to 12. Ich bin Finn. Schön, dass ihr mit dabei seid.

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0: was für ein Luxus, oder? Wenn man auf einem Donnerstagnachmittag entscheiden kann, lieber entspannt zu Hause bleiben oder später doch nochmal los, ganz sponti mit Freunden treffen. Ne? Gerade wenn ihr morgen den Brückentag genommen habt. Ne? So oder so, wir sind am Start mit bestem Sound. Musikalischer Begleiter Nummer 1 gleich mit Know That You're Not Alone von Cat Burns. Warum werden die Titel auch so lang? Nehmen wir lieber Homewrecker, das ist kürzer. Ganz neu und das Beste von heute hier bei Radio Hamburg. Somber haben wir gleich für euch.
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3: Wir haben's 15:30.
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5: Eine Gruppe weltweit führender Wissenschaftler hat die FIFA in einem offenen Brief davor gewarnt, dass ihre aktuellen Hitzeschutzmaßnahmen für die Fußball-Weltmeisterschaft im Sommer in den USA, Kanada und Mexiko unzureichend seien. Sie fordern die FIFA dazu auf, strengere Schutzmaßnahmen wie zum Beispiel längere Trinkpausen einzuführen, um die Spieler vor dem Risiko schwerer gesundheitlicher Schäden zu schützen. Nachrichten hört ihr hier bei Radio Hamburg um 16 Uhr und heute Nachmittag sind vereinzelt auch mal schöne Wolkenlücken dabei, ne? Immer mal wieder auch so kleine Sonnenstrahlen. Später am Abend wird es dann trocken und umso sonniger bei aktuell 10 Grad. Moin, liebe Autofahrer. Für eure Sicherheit der Radio Hamburg Verkehr mit der Edeka-App. Achtung, Autofahrer, da sind Rehe unterwegs bei euch auf der A23 Hamburg-Heide zwischen Albersdorf-Meldorf und Heide-Süd. Da in beiden Richtungen ganz besonders vorsichtig fahren. Stop and go. A7 Hannover Richtung Hamburg. 8 Kilometer steht ihr zwischen Bad Fallingbostel und Soltau-Süd. Plant da mal eine Viertelstunde länger ein. Und weiter Richtung Hamburg. A7 Hannover Richtung Hamburg. 6 Kilometer zwischen Heimfeld und Othmarschen dauert aktuell eine Viertelstunde länger. Habt ihr noch was für uns? Schickt gerne WhatsApp-Sprachnachricht rüber oder klingelt durch hier im Radio Hamburg Studio 040 333 10.000. Der Radio Hamburg Verkehr für Hamburg, Niedersachsen und Schleswig-Holstein. Das ist ein potenzieller Kandidat für den Sommer-Mega-Hit 2026. Der klingt schon so nach kurzer Hose und Sonnenbrille. Das Beste von heute. Ganz neu hier bei Radio Hamburg. Sunburn mit Homewrecker.

0: ein deutliches Anzeichen dafür, dass man einen ganz entspannten Feiertag hat. Wenn Zeit dafür ist, solche Fakten hier zu googeln. Moin, Radio Hamburg-Hörer Stefan.
1: Ja, moin, ihr Hübschen. Udo Lindenberg, Otto Walkes und Marius Müller-Westernhagen haben früher mal zusammen in einer WG gewohnt. Muss man nicht wissen, aber wenn man zwischen den Drinks auf der Vatertagstour mal ein bisschen klug scheißen will, kann man das wissen. Ja. In diesem Sinne, nur der HSV und Tabellenplatz 10. Den holen wir uns auch noch.
0: Ja, das lassen wir so stehen. Ey, und Villa Kunterbunt hieß die WG übrigens und war in Winterhude. Jetzt konnte ich auch noch was dazu beitragen. Sehr stark. Habt eine schöne Runde da, lieber Stefan. Schön, dass du dich gemeldet hast. Und wir genießen jetzt alle zusammen am Vatertag Fastboy und Clock Clock hier bei eurem Musiksender Nummer 1 Born Again. Schön, dass ihr mit dabei seid.

0: Vorbereitungen laufen jetzt schon fürs Abendessen. Vatertag heißt bei euch grillen, ein paar Bierchen und dann läuft der Abend. Wir haben die perfekte Playlist dazu. Mega-Hits, die einfach so Laune machen. Mit dem Besten von heute. Gleich für euch Hug Yourself bei eurem Musiksender Nummer 1, Radio Hamburg.
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5: Ich bin Thomas Bleskin. Chinas Staatschef Xi Jinping hat den Besuch von US-Präsident Donald Trump in Peking für eine Warnung an die USA genutzt. Zwar bemühten sich beide Seiten um ein stabileres Verhältnis der größten Volkswirtschaften der Welt, Xi machte aber deutlich, die Taiwan-Frage könnte die Beziehungen zwischen China und den USA in eine äußerst gefährliche Lage bringen. Auch der Iran-Krieg war Thema. Die USA erhoffen sich Hilfe von China bei der Sicherung der für den Öltransport wichtigen Straße von Hormuz.
6: Taiwan sei die wichtigste Frage im Verhältnis zwischen den USA und China, betonte Xi Jinping. Dahinter steckt, dass Washington regelmäßig Waffen an Taiwan liefert. Peking kritisiert das scharf, weil die Kommunistische Partei Taiwan zum Staatsgebiet Chinas zählt und die unabhängige Insel an sich binden will. Nach dem Gespräch traf Xi die mitgereisten Wirtschaftsbosse aus den USA und anschließend zeigte er Trump den berühmten Himmelspalast hier in Peking. Johannes Neudecker, Peking.
5: Der britische Gesundheitsminister West Greening ist zurückgetreten. Er begründete den Schritt mit verlorenem Vertrauen in Premierminister Keir Starmer. Erwartet wird, dass Greening den Labour-Chef nun herausfordert. Mit dem Parteivorsitz ist auch das Amt des Premierministers verbunden.
7: Schon seit Tagen war über einen Rücktritt Greenings spekuliert worden. Der ehrgeizige Politiker gilt seit langem als möglicher Herausforderer des angeschlagenen Premiers. Doch ob er in der Parteibasis tatsächlich genügend Rückhalt hat, gilt als fraglich. Es gibt noch weitere mögliche Kandidaten und auch Starmer gilt noch nicht als erledigt. Der Ausgang einer Wahl um die Parteiführung wäre daher alles andere als ausgemacht. Christoph Meyer zur Regierungskrise in London.
5: In der Ukraine hat das oberste Antikorruptionsgericht Untersuchungshaft gegen den früheren ukrainischen Präsidialamtschef Andriy Yermak angeordnet. Die Haft gelte für zunächst 60 Tage. Yermak habe die Möglichkeit, gegen Kaution auf freien Fuß zu kommen, teilte der Richter am Morgen mit. Yermak war die rechte Hand von Präsident Volodymyr Zelensky. Er muss sich wegen Geldwäschevorwürfen verantworten. Ihm und fünf anderen Verdächtigen werden illegale Millionengeschäfte bei einem Luxusbauprojekt vorgeworfen. Der Iran ist erneut von einem Erdbeben erschüttert worden. Nach Angaben des staatlichen Senders IRIB erschütterte das Beben der Stärke 5 am Morgen eine Region im Südosten des Landes. Zunächst gab es keine Berichte über Opfer oder größere Schäden. In der Gegend war es 2003 zu einem verheerenden Erdbeben gekommen. Fast 30.000 Menschen verloren damals ihr Leben.
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0: Die nächsten Stunden bleiben in Hamburg eher wechselhaft mit Sonne, vielen Wolken und immer mal wieder Schauern, dazu maximal 12 Grad. Am Abend beruhigt sich das Wetter dann langsam und morgen gibt's einen Sonne-Wolken-Mix mit Schauern bei einer Tagestop-Temperatur von 15 Grad.
4: Für eure Sicherheit, der Radio Hamburg Verkehr.
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0: Achtung Autofahrer, wir haben Rehe. Auf der A23 Hamburg Richtung Heide zwischen Albersdorf-Meldorf und Heide Süd sind in beiden Richtungen Rehe unterwegs. Außerdem Gegenstände auch auf der A23 Hamburg Richtung Heide zwischen Horst Emshorn und Hohenfelde. Stop and Go gibt's gerade auf der A7 Hannover Richtung Hamburg 6 Kilometer zwischen Heimfeld und Othmarschen. Plant da ungefähr 15 Minuten mehr ein. In allen anderen Staus seid ihr in unter 15 Minuten durch. Der Radio Hamburg Verkehr für Hamburg, Niedersachsen und Schleswig-Holstein.
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0: Schönen Vatertag und wenn ihr morgen einen Brückentag genommen habt, schönes Wochenende. Fühlt sich doch einfach richtig gut an. Ihr macht euch einen richtig guten Nachmittag zu Hause mit ganz vielen Mega-Hits, die gute Laune machen. The Weeknd gleich für euch mit coolen Sounds. Vorher noch Kamrad mit den besten von heute. Dreht ihr jetzt ein bisschen lauter. Hug yourself.

0: Was ein langes Wochenende. Heute Vatertag. Den genießt ihr schön mit euren Liebsten und Radio Hamburg. Dann Eurovision Song Contest am Samstag, St. Pauli-Spiel. Und am Sonntag, da machen wir uns einen ganz chilligen, coolen Tag und feiern zusammen eure liebsten Mega-Hits ab. Und Mega-Hits, die ihr vielleicht ewig nicht mehr gehört habt, beim neuen Radio Hamburg Nummer 1 Hit Sonntag. Graben wir die Besten der Besten nochmal aus und spielen sie für euch. Und wir feiern sogar einen Geburtstag. Udo Lindenberg wird 80 Jahre alt und er hat wirklich Chartgeschichte geschrieben. 21 Wochen lang auf Platz 1. Vakuumet.
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0: Zusammen mit Apache, einer der erfolgreichsten. Der erfolgreichste Nummer 1-Hit in der ganzen deutschen Chartgeschichte. Und er hat natürlich auch Radio Hamburg-Geschichte geschrieben. Dreimal in Folge die Top 1 des einzig wahren Oster-Mega-Hit-Marathons der Radio Hamburg Top 800. Also wir feiern am Sonntag alle zusammen. Ganz viele andere Mega-Hits, die auch total nach Sommer klingen, haben wir alle für euch am Start. Ab 9 geht's los und ich freue mich einfach jetzt schon riesig drauf.

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1: Ganz viele Mega-Hits in eurer Feiertags-Playlist. Einfach so einen guten Beat. Imani mit Don't Be So Shy. Gleich für euch. Und das Beste von heute kommt von Kygo. Zusammen mit Khalid und Griffin, Save My Love. Gleich für euch bei eurem Musiksender Nummer 1, Radio Hamburg.
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6: Aktuell zeigt das Radio Hamburg Regenradar noch einzelne Schauer rund um die Stadt. Zwischendurch kommt aber auch immer mal hier und da die Sonne raus. Das Ganze bei maximal 12 Grad. Heute Abend wird's trockener und morgen gibt's dann einen freundlich wechselhaften Sonne-Wolken-Mix bei einer Tagestop-Temperatur von 15 Grad.
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6: Achtung Autofahrer, Gegenstände auf der A23 Hamburg Richtung Heide zwischen Horst Emshorn und Hohenfelde. Und dann haben wir noch eine Entwarnung, keine Rehe mehr auf der A23 Hamburg Richtung Heide. Zwischen Albersdorf-Meldorf und Heide Süd ist in beiden Richtungen wieder alles frei. Dann haben wir noch Stop and Go auf der A7 Hannover Richtung Hamburg, 4 Kilometer zwischen Waltershof und Othmarschen. Plant da ungefähr 10 Minuten mehr ein. In

0: In anderen Staus seid ihr in unter 10 Minuten durch. Der Radio Hamburg Verkehr für Hamburg, Niedersachsen und Schleswig-Holstein.
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2: 4 Mega-Hits am Stück, die euch so voll in diesen Feiertag-Modus bringen. Einfach nichts zu tun und nur ganz viel Musik hören. Liebt ihr eure liebsten Radio Hamburg Megastars? Gleich für euch am Start Taylor Swift, 30 Seconds to Mars, Imani und das Beste von heute kommt von Kygo zusammen mit Khalid und Griffin. Und die zusammen klingt einfach so gut. Die perfekten Beats für euch. Save My Love ist das Beste von heute.

0: Radio Hamburg wünscht euch einen schönen Vatertag, einen schönen Feiertag. Und wenn ihr so anstoßt mit eurem Drink, habt ihr doch schon richtig Bock. In weniger als einem Monat geht's los. Endlich wieder Fußball, endlich wieder WM. Und wenn ihr mal zurückdenkt an 2010 Sommer, was war das für ein Gefühl? Shakira mit dem WM-Mega-Hit Waka Waka. 2010 war doch so krass und diese Musik versetzt einen sofort wieder zurück. Wird auch dieses Jahr so sein. Shakira ist wieder zurück auf dem Fußballfeld, wieder am Start für den WM-Song. Und ihr hört ihn bei eurem Musiksender Nummer 1. Zuerst morgen früh in Guten Morgen Hamburg, eurer Radio Hamburg Morning Show um 8.40 Uhr mit unserem Musikexperten Tim Gaffron. Nehmen wir den WM-Song mal auseinander und freuen uns jetzt schon mal vor. Und ihr genießt den Rest vom Vatertag mit einem ganzen neuen Track von Harry Styles, der einfach so cool und chillig klingt, bringt euch richtig gut rein in euren Donnerstagabend. Das Beste von heute. American Girls.
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0: Grüße zu euch nach Hause. Ihr sitzt mit der ganzen Family zusammen, feiert Vatertag und hört euren Musiksender Nummer 1. Euren liebsten Mega-Hits. Gleich für euch das Beste von heute. Holly Humberstone mit To Love Somebody bei Radio Hamburg.
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2: Ich bin Thomas Bleskin. Chinas Staats- und Parteichef Xi Jinping und US-Präsident Donald Trump haben sich in Peking zu Gesprächen getroffen. Trump lobte dabei seinen Gastgeber in höchsten Tönen. Xi sei eine großartige Führungspersönlichkeit, so Trump, und weiter, es sei ihm eine Ehre, sein Freund zu sein.
3: Viel Einigkeit wird präsentiert in Peking und auch im Bemühen um die Öffnung der Straße von Hormuz ziehen Trump und Xi offenbar an einem Strang. In der Meerenge muss freie Bahn für Handel herrschen. China solle auch eine aktivere Rolle spielen und den Iran beeinflussen, hieß es. China soll auch Interesse am Kauf von mehr amerikanischem Öl gezeigt haben. Allein beim Punkt Taiwan warnte Xi vor schlechter Handhabe und Spannungen zwischen den USA und China. Im September soll Trumps Freund Xi hier ins Weiße Haus zu Besuch kommen. Washington.
2: Vor knapp zwei Wochen hat US-Verteidigungsminister Hegseth den Abzug von etwa 5000 US-Soldaten aus Deutschland angeordnet. Jetzt wurde angeblich die Entsendung einer Kampfbrigade von mehr als 4000 US-Soldaten nach Europa gestoppt. Das berichtet das Wall Street Journal unter Berufung auf einen Pentagon-Beamten.
4: Angeblich sollten diese gut 4000 US-Soldaten für 9 Monate in Polen stationiert werden, heißt es vom Wall Street Journal. Die polnische Regierung widerspricht dem allerdings vehement und sagt, dieser US-Truppenstopp betrifft Deutschland, nicht uns. Es ist also noch unklar, wo genau diese amerikanischen Soldaten demnächst hier in Europa fehlen werden. Laut Medienberichten kam der Stopp der Kampfbrigade sehr kurzfristig, Soldaten und Ausrüstung seien teilweise schon unterwegs gewesen. Selbst Mitglieder des US-Heeres seien von der Entscheidung jetzt überrascht worden. Ronny Tochau, Berlin.
2: Angesichts von Streit in der schwarz-roten Koalition fordern der CDU-Arbeitnehmerflügel und der konservative SPD-Flügel Seeheimer Kreis das Bündnis auf, sich zusammenzureißen. Die Regierung müsse sich darauf konzentrieren, was wirklich wichtig sei, appellierte der Vorsitzende der christlich-demokratischen Arbeitnehmerschaft Radtke im Spiegel. Seeheimer Sprecher Limbacher sagte, alle führenden Leute in der Regierung müssten den öffentlichen Streit beilegen. Experten zufolge ist das Risiko von Unfällen unter Alkoholeinfluss am Vatertag 3-mal so hoch wie an einem durchschnittlichen Tag im Jahr. Das hat der Deutsche Verkehrssicherheitsrat auf Grundlage von Daten des Statistischen Bundesamtes zum Feiertag mitgeteilt. Demnach passierten am Vatertag oder auch Herrentag 2025 bundesweit 284 Unfälle, weil Alkohol im Spiel war.
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0: Die nächsten Stunden bleiben in Hamburg eher wechselhaft mit Sonne, vielen Wolken und immer mal wieder Schauern, dazu maximal 12 Grad. Am Abend beruhigt sich das Wetter dann langsam und morgen gibt's einen Sonne-Wolken-Mix mit Schauern bei einer Tagestop-Temperatur von 15 Grad.
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0: Achtung Autofahrer, Menschen auf der A24 Hamburg Richtung Schwerin zwischen Horn und Jenfeld sind in beiden Richtungen gerade Menschen auf der Straße. Und A7 Hamburg Richtung Flensburg zwischen Wader und dem Kreuz Rendsburg steht ein brennendes Auto und die Sicht ist dort durch den Rauch eingeschränkt. Der Radio Hamburg Verkehr für Hamburg, Niedersachsen und Schleswig-Holstein.
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0: Gerade zurückgekommen vom Vatertagsausflug. Ihr habt den ganzen Tag durchgezogen mit Bollerwagen und Drinks, so wie sich das gehört. Jetzt zu Hause ankommen, gleich was essen und eure liebsten Mega-Hits hören. Das Beste von heute kommt von Holly Humberstone und sie hat einfach so eine coole Stimme. To Love Somebody für euren Vatertag.

0: ihr genießt euren freien Tag mit eurem Musiksender Nummer 1, Radio Hamburg. Hört eure liebsten Mega-Hits und sitzt zusammen mit euren Liebsten. Schönen Vatertag wünschen wir euch. Und ihr wisst genau, was die Papas wollen. Ne?
1: Hallo Selma, ich bin Robin und ich schenke meinem Vater jedes Jahr einen schönen Abend trinken. Also entweder Bar, also letztes Mal Bar, jetzt wo das Wetter auch schlecht ist, wahrscheinlich Bar, aber wenn es gut ist, gehen wir raus.
2: Hallo Selma, ich bin Frederik und zum Vatertag schenke ich meinem Vater schöne Zeit mit mir.
0: Richtig simpel, aber schön. Darüber freuen sich die Papas doch am meisten. Also Bierchen auf und Cheers auf euren Vatertag. Wie schön, dass ihr mit uns mitfeiert. Miles Smith und Niall Horan für euch mit einem richtig guten Track, der einfach Laune macht. Das Beste von heute. Drive safe für euch. Na.

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0: ganz viele Mega-Hits, die sich einfach nach einem freien Tag anhören. Ihr feiert euren Vatertag gleich mit David Guetta und Sia und Flames. Und das Beste von heute kommt von Alle Farben und macht richtig Laune. So gute Beats, Baby Goodbye, gleich für euch bei eurem Musiksender Nummer 1, Radio Hamburg.
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10: Aktuell zeigt das Radio Hamburg Regenradar noch einzelne Schauer rund um die Stadt. Zwischendurch kommt aber auch immer mal hier und da die Sonne raus. Das Ganze bei maximal 12 Grad. Heute Abend wird's trockener und morgen gibt's dann einen freundlich wechselhaften Sonne-Wolken-Mix bei einer Tagestop-Temperatur von 15 Grad.
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10: Aktuell ist nichts los auf Hamburgs Straßen. Ihr habt freie Fahrt und wenn ihr im Stau steht, dann seid ihr in unter 10 Minuten durch. Der Radio Hamburg Verkehr für Hamburg, Niedersachsen und Schleswig-Holstein.
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0: Richtig gute Laune und ganz viel Musik. Mehr braucht ihr nicht für euren freien Tag. Kamrad gleich für euch am Start. Richtig gute Beats von David Guetta zusammen mit Sia. Isaac macht schon mal so Laune auf den ESC am Samstag. Und das Beste von heute kommt von Alle Farben. Und das hat einfach so einen guten Beat. Baby, goodbye für euren freien Tag.

mit eurem Musiksender Nummer 1, Radio Hamburg, durchs lange Wochenende und vor allem ein richtiges Musikwochenende. Samstag entscheidet sich, wie es für Deutschland beim Eurovision Song Contest aussieht. Und ihr fiebert mit beim spannendsten Musikranking der Stadt, den Radio Hamburg Charts. Es ist wirklich immer so knapp, welcher Megastar es schafft, bis ganz nach oben an die Spitze. So sah es letzten Samstag aus.

wieder ein Kopf-an-Kopf-Rennen. Taylor Swift auf eurer Top 3 mit Opalite. Sie musste schon 2 Plätze einbüßen. Bebe Rexha sichert sich den 2. Platz zusammen mit Faithless und New Religion und auf eurer Top 1 Alex Warren mit Fever Dream. So verdient. Ich finde, der macht einfach so gute Laune. Klingt nach Frühling, nach Sonne. Feiert ihr ganz genauso. Und am Samstag hört ihr dann, ob Taylor Swift vielleicht nochmal hochgeklettert ist oder ob ein ganz anderer Radio Hamburg Megastar sich die Chartkrone geschnappt hat. Das wird auf jeden Fall wieder richtig spannend. Ihr seid dabei am Samstag ab 17 Uhr in den Radio Hamburg Charts. Und jetzt Cheers auf euren freien Tag, auf den Vatertag. Lost Frequencies und Bastille mit coolen Beats für euch. Head down.

0: rein in euren Donnerstagabend. Noch schnell ein Eis holen mit der Family nach dem Essen und auf dem Weg dahin dreht ihr richtig laut für Mega-Hits, die so gute Laune machen. Taylor Swift gleich für euch mit dem Besten von heute. Opelite bei eurem Musiksender Nummer 1, Radio Hamburg.
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4: Ich bin Thomas Bleski. Chinas Staatschef Xi Jinping hat den Besuch von US-Präsident Donald Trump in Peking für eine Warnung an die USA genutzt. Zwar bemühten sich beide Seiten zum Auftakt des Staatsbesuchs um ein stabileres Verhältnis der größten Volkswirtschaften der Welt. Xi machte aber deutlich, die Taiwan-Frage könnte die Beziehungen zwischen China und den USA in eine äußerst gefährliche Lage bringen.
5: Taiwan sei die wichtigste Frage im Verhältnis zwischen den USA und China, betonte Xi Jinping. Dahinter steckt, dass Washington regelmäßig Waffen an Taiwan liefert. Peking kritisiert das scharf, weil die Kommunistische Partei Taiwan zum Staatsgebiet Chinas zählt und die unabhängige Insel an sich binden will. Nach dem Gespräch traf Xi die mitgereisten Wirtschaftsbosse aus den USA und anschließend zeigte er Trump den berühmten Himmelspalast hier in Peking. Johannes Neudecker, Peking.
4: Angesichts des Streits in der schwarz-roten Koalition fordern der CDU-Arbeitnehmerflügel und der Seeheimer Kreis die Regierung zu mehr Disziplin auf. CDA-Chef Rathke sagte dem Spiegel, die Koalition solle sich zusammenreißen und auf Wachstum sowie sozialen Frieden konzentrieren.
6: Reformen stocken, Union und SPD streiten öffentlich und die Umfragen sind im Keller. Angesichts dieser Lage reicht es jetzt wichtigen Teilen der Regierungsparteien. Vertreter des konservativen Seeheimer Kreises in der SPD fordern im Spiegel, die Vernünftigen müssten jetzt lauter werden. Momentan würden die Lautesten und Schrillsten die Wahrnehmung der Koalition bestimmen. Und vom CDU-Arbeitnehmerflügel heißt es, Kompromisse seien nichts Schlechtes. Immerhin, die Koalition hat jetzt angekündigt, bis zur Sommerpause bei zentralen Reformthemen liefern zu wollen. Diana Kramer, Nachrichtenredaktion.
4: Kurz vor dem Auslaufen einer EU-Frist zur Lohntransparenz geizen deutsche Arbeitgeber weiter bei Stellenanzeigen mit Angaben zum Gehalt. In einem europäischen Vergleich der Jobseite Indeed schnitt Deutschland am schlechtesten unter den 7 untersuchten Ländern ab. Nur 12,5% der Stellenanzeigen enthielten Gehaltsangaben. Der Iran ist erneut von einem Erdbeben erschüttert worden. Nach Angaben des staatlichen Senders IRIB erschütterte das Beben der Stärke 5 am Morgen eine Region im Südosten des Landes. Zunächst gab es keine Berichte über Opfer oder größere Schäden. In der Gegend war es 2003 zu einem verheerenden Erdbeben gekommen. Fast 30.000 Menschen verloren damals ihr Leben.
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0: Die nächsten Stunden bleiben in Hamburg eher wechselhaft mit Sonne, vielen Wolken und immer mal wieder Schauern, dazu maximal 12 Grad. Am Abend beruhigt sich das Wetter dann langsam und morgen gibt's einen Sonne-Wolken-Mix mit Schauern bei einer Tagestop-Temperatur von 15 Grad.
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0: Aktuell ist nichts los auf Hamburgs Straßen. Ihr habt freie Fahrt und wenn ihr im Stau steht, dann seid ihr in unter 10 Minuten durch. Der Radio Hamburg Verkehr für Hamburg, Niedersachsen und Schleswig-Holstein.
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0: Schönen Vatertag und schönen Feiertag. Ihr macht euch jetzt einen ganz gechillten Abend, so wie ihr es liebt, mit Mega-Hits, die einfach gute Laune machen. Taylor Swift macht den Start mit dem Besten von heute. Und das bringt euch zum Tanzen. Garantiert. Opelite.

Wie gut ist dieses Gefühl, dass ihr einfach keinen Wecker stellt für morgen? Brückentag, ihr freut euch aufs lange Wochenende. Und dafür braucht ihr ordentlich viel neuen Serienstoff, den ihr auf der Couch durchsuchten könnt. Wie wär's denn mit dem neuen Spin-off zur Yellowstone-Serie? Dutton Ranch heißt das Ganze. Und der größte Fan jetzt schon ist John Mant aus eurer Radio Hamburg Morning Show. Guten Morgen, Hamburg. Der hat Yellowstone so sehr geliebt, dass er sogar ein Tattoo davon hat. Also das ist echt Verbundenheit zur Lieblingsserie. Da geht es ja um eine Ranch in Texas, Cowboys und das Ganze geht jetzt weiter. Alles Wichtige, was ihr darüber wissen müsst und vor allem, warum ein Bart das Leben viel leichter macht, was es mit den Cowboys auf sich hat. Das lest ihr alles in Johns Kolumne Moment mal in der Wochenmopo. 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Checkt ihr aus und genießt euer langes Wochenende mit eurem Musiksender Nummer 1. Ed Sheeran jetzt für euch mit Sounds, die einfach so gute Laune machen. Sapphire bei Radio Hamburg.

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1: Ihr feiert den Vatertag und euer langes Wochenende mit Ascha. Club Sounds gibt's gleich für euch. Yeah. Und Alex Warren hat das Beste von heute am Start. Macht direkt gute Stimmung. Fever Dream gleich bei eurem Musiksender Nummer 1, Radio Hamburg.
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6: Aktuell zeigt das Radio Hamburg Regenradar noch einzelne Schauer rund um die Stadt. Zwischendurch kommt aber auch immer mal hier und da die Sonne raus. Das Ganze bei maximal 12 Grad. Heute Abend wird's trockener und morgen gibt's dann einen freundlich wechselhaften Sonne-Wolken-Mix bei einer Tagestop-Temperatur von 15 Grad.
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6: Aktuell ist nichts los auf Hamburgs Straßen. Ihr habt freie Fahrt und wenn ihr im Stau steht, dann seid ihr in unter 10 Minuten durch. Der Radio Hamburg Verkehr für Hamburg, Niedersachsen und Schleswig-Holstein.
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1: 4 Mega-Hits am Stück, wenn ihr noch zu Hause den Vatertag weiter feiert oder einfach ganz entspannt feiertagsmäßig auf der Couch chillt. Ascha gleich für euch mit coolen Beats am Start. Alex Warren mit dem Besten von heute, Lil Nas X. Und ein ganz neuer Track von Paula Stella. Und in ihre Stimme werdet ihr euch sofort verlieben. Die klingt einfach so cool. Das ist Lovesick für euch.

ganz besonderer Donnerstagabend. Morgen Brückentag, das heißt ausschlafen. Heute Feiertag und frei. Und ihr feiert mit der ganzen Family den Vatertag. Und auch bei eurem Musiksender Nummer 1, Radio Hamburg, haben wir was ganz Besonderes für euch am Start. Radio Hamburg Megastar Tiffany Harris habt ihr hier bei uns bei Radio Hamburgs Next Megastar entdeckt und euch sofort in ihre Stimme verliebt. In diesen Mega-Hit Breathe, ihr erster großer Radio-Hit, war für sie auch was ganz Besonderes. Jetzt gerade hat sie zusammen mit Radio Hamburg ihr Debütkonzert hier in Hamburg gespielt und war bei uns zu Gast in der Radio Hamburg Live Lounge. Und da hat sie diesen Track in einer ganz besonderen Version gespielt. Nur für euch. Tiffany Harris. Piano und ihre Stimme. Mehr nicht. Und das gibt euch echt Gänsehaut. Für euren Feiertag und Vatertag, hier ist Breathe.

0: Eure liebsten Radio Hamburg Megastars sind natürlich auch am Feiertag für euch am Start. Kennedy steht heute Abend in der Barclays Arena auf der Bühne und spielt bestimmt auch diesen Track, das Beste von heute. Funeral, gleich für euch bei eurem Musiksender Nummer 1, Radio Hamburg.
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2: Ich bin Thomas Blisky. Chinas Staats- und Parteichef Xi und US-Präsident Trump haben sich in Peking zu Gesprächen getroffen. Trump lobte dabei seinen Gastgeber in höchsten Tönen. Xi sei eine großartige Führungspersönlichkeit, sagte Trump, und weiter, es sei ihm eine Ehre, sein Freund zu sein.
3: Viel Einigkeit wird präsentiert in Peking und auch im Bemühen um die Öffnung der Straße von Hormuz sehen Trump und Xi offenbar an einem Strang. In der Meerenge muss freie Bahn für Handel herrschen. China solle auch eine aktivere Rolle spielen und den Iran beeinflussen, hieß es. China soll auch Interesse am Kauf von mehr amerikanischem Öl gezeigt haben. Allein beim Punkt Taiwan warnte Xi vor schlechter Handhabe und Spannungen zwischen den USA und China. Im September soll Trumps Freund Xi hier ins Weiße Haus zu Besuch kommen. Washington.
2: Der stellvertretende CDU-Vorsitzende Karl-Josef Laumann fordert mehr Kompromissbereitschaft in der Koalition. Der nordrhein-westfälische Arbeitsminister sagte der Zeit, Reformen könnten nur gelingen, wenn CDU, CSU und SPD auch bittere Pillen schluckten. Zugleich kritisierte Laumann Teile seiner Partei für zu wenig Empathie. Belastungen müssten ausgewogen, fair und nachvollziehbar verteilt werden. Am Vatertag haben in Berlin mehrere hundert Menschen gegen Gewalt an Frauen und queeren Menschen demonstriert. Unter dem Motto Männer gegen Gewalt wollten die Teilnehmer vor allem Männer dazu aufrufen, bei sexistischem oder übergriffigem Verhalten nicht wegzuschauen.
4: Bei der Demo am Brandenburger Tor waren vor allem Männer dabei. Auf den Plakaten stand zum Beispiel More Feelings, Less Violence, also übersetzt mehr Gefühle, weniger Gewalt. Oder Neue Männer braucht das Land. Die Initiative dahinter sagt, Männer seien in der Debatte über sexualisierte Gewalt oft noch viel zu leise. Deshalb wollten die Teilnehmer am Vatertag ganz bewusst zeigen, das Thema geht eben nicht nur Frauen etwas an. Gefordert werden unter anderem mehr Geld für Frauenhäuser und bessere Hilfe für Betroffene. Zoe Tassovali, Nachrichtenredaktion.
2: Der britische Gesundheitsminister Wes Streeting ist zurückgetreten. Er begründete den Schritt mit verlorenem Vertrauen in Premierminister Keir Starmer. Erwartet wird, dass Streeting den Labour-Chef nun herausfordert. Mit dem Parteivorsitz ist auch das Amt des Premierministers verbunden. Starmer steht nach schweren Verlusten seiner Partei bei den Kommunal- und Regionalwahlen unter Druck.
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5: Die nächsten Stunden bleiben in Hamburg noch wechselhaft, aber ab etwa 21 Uhr wird es dann weitestgehend trocken. Morgen gibt es einen Sonne-Wolken-Mix mit Schauern zwischendurch bei einer Tagestop-Temperatur von 15 Grad.
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7: In Hamburg ist die B73 Buxtehuder Straße zwischen dem Bleicherweg und der Seehafenbrücke wegen eines Wasserrohrbruchs in beiden Richtungen gesperrt. Und die Wellingsbütteler Landstraße zwischen Borstelsende und Banschowstraße ist ebenfalls aufgrund eines Wasserrohrbruchs in beiden Richtungen dicht. Der Radio Hamburg Verkehr für Hamburg, Niedersachsen und Schleswig-Holstein.
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5: Ich bin Thomas Blesky. Chinas Staats- und Parteichef Xi und US-Präsident Trump haben sich in Peking zu Gesprächen getroffen. Trump lobte dabei seinen Gastgeber in höchsten Tönen. Xi sei eine großartige Führungspersönlichkeit, sagte Trump, und weiter, es sei ihm eine Ehre, sein Freund zu sein.
6: Viel Einigkeit wird präsentiert in Peking und auch im Bemühen um die Öffnung der Straße von Hormuz ziehen Trump und Xi offenbar an einem Strang. In der Meerenge muss freie Bahn für Handel herrschen. China solle auch eine aktivere Rolle spielen und den Iran beeinflussen, hieß es. China soll auch Interesse am Kauf von mehr amerikanischem Öl gezeigt haben. Allein beim Punkt Taiwan warnte Xi vor schlechter Handhabe und Spannungen zwischen den USA und China. Im September soll Trumps Freund Xi hier ins Weiße Haus zu Besuch kommen. Washington.
5: Der stellvertretende CDU-Vorsitzende Karl-Josef Laumann fordert mehr Kompromissbereitschaft in der Koalition. Der nordrhein-westfälische Arbeitsminister sagte der Zeit, Reformen könnten nur gelingen, wenn CDU, CSU und SPD auch bittere Pillen schluckten. Zugleich kritisierte Laumann Teile seiner Partei für zu wenig Empathie. Belastungen müssten ausgewogen, fair und nachvollziehbar verteilt werden. Am Vatertag haben in Berlin mehrere hundert Menschen gegen Gewalt an Frauen und queeren Menschen demonstriert. Unter dem Motto Männer gegen Gewalt wollten die Teilnehmer vor allem Männer dazu aufrufen, bei sexistischem oder übergriffigem Verhalten nicht wegzuschauen.
7: Bei der Demo am Brandenburger Tor waren vor allem Männer dabei. Auf den Plakaten stand zum Beispiel More Feelings, Less Violence, also übersetzt mehr Gefühle, weniger Gewalt. Oder Neue Männer braucht das Land. Die Initiative dahinter sagt, Männer seien in der Debatte über sexualisierte Gewalt oft noch viel zu leise. Deshalb wollten die Teilnehmer am Vatertag ganz bewusst zeigen, das Thema geht eben nicht nur Frauen etwas an. Gefordert werden unter anderem mehr Geld für Frauenhäuser und bessere Hilfe für Betroffene. Zoe Tassovali, Nachrichtenredaktion.
5: Der britische Gesundheitsminister Wes Streeting ist zurückgetreten. Er begründete den Schritt mit verlorenem Vertrauen in Premierminister Keir Starmer. Erwartet wird, dass Streeting den Labour-Chef nun herausfordert. Mit dem Parteivorsitz ist auch das Amt des Premierministers verbunden.

0: Sommer steht nach schweren Verlusten seiner Partei bei den Kommunal- und Regionalwahlen unter Druck.
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2: Aktuell zeigt das Radio Hamburg Regenradar noch einzelne Schauer rund um die Stadt. Im Laufe des Abends beruhigt sich das Wetter aber deutlich und es bleibt überwiegend trocken. Die Nacht wird klar und frisch und morgen startet der Tag freundlich mit Sonne und Wolken. Später kommen ein paar Schauer dazu, das Ganze bei maximal 15 Grad.
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4: In Hamburg ist die B73 Buxtehuder Straße zwischen dem Bleicherweg und der Seehafenbrücke wegen eines Wasserrohrbruchs in beiden Richtungen gesperrt. Und die Wellingsbütteler Landstraße zwischen Borstelsende und Banschowstraße ist ebenfalls aufgrund eines Wasserrohrbruchs in beiden Richtungen dicht. Der Radio Hamburg Verkehr für Hamburg, Niedersachsen und Schleswig-Holstein.

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1: Ich bin Thomas Bleskin. Chinas Staatschef Xi Jinping hat den Besuch von US-Präsident Donald Trump in Peking für eine Warnung an die USA genutzt. Zwar bemühten sich beide Seiten um ein stabileres Verhältnis der größten Volkswirtschaften der Welt, Xi machte aber deutlich, die Taiwan-Frage könnte die Beziehungen zwischen China und den USA in eine äußerst gefährliche Lage bringen. Auch der Iran-Krieg war Thema. Die USA erhoffen sich Hilfe von China bei der Sicherung der für den Öltransport wichtigen Straße von Hormuz.
2: Taiwan sei die wichtigste Frage im Verhältnis zwischen den USA und China, betonte Xi Jinping. Dahinter steckt, dass Washington regelmäßig Waffen an Taiwan liefert. Peking kritisiert das scharf, weil die Kommunistische Partei Taiwan zum Staatsgebiet Chinas zählt und die unabhängige Insel an sich binden will. Nach dem Gespräch traf Xi die mitgereisten Wirtschaftsbosse aus den USA und anschließend zeigte er Trump den berühmten Himmelspalast hier in Peking. Johannes Neudecker, Peking.
1: Der britische Gesundheitsminister West Greeting ist zurückgetreten. Er begründete den Schritt mit verlorenem Vertrauen in Premierminister Keir Starmer. Erwartet wird, dass Greeting den Labour-Chef nun herausfordert. Mit dem Parteivorsitz ist auch das Amt des Premierministers verbunden.
3: Schon seit Tagen war über einen Rücktritt Greetings spekuliert worden. Der ehrgeizige Politiker gilt seit langem als möglicher Herausforderer des angeschlagenen Premiers. Doch ob er in der Parteibasis tatsächlich genügend Rückhalt hat, gilt als fraglich. Es gibt noch weitere mögliche Kandidaten und auch Starmer gilt noch nicht als erledigt. Der Ausgang einer Wahl um die Parteiführung wäre daher alles andere als ausgemacht. Christoph Meyer zur Regierungskrise in London.
1: In der Ukraine hat das oberste Antikorruptionsgericht Untersuchungshaft gegen den früheren ukrainischen Präsidialamtschef Andriy Yermak angeordnet. Die Haft gelte für zunächst 60 Tage. Yermak habe die Möglichkeit, gegen Kaution auf freien Fuß zu kommen, teilte der Richter am Morgen mit. Yermak war die rechte Hand von Präsident Wladimir Zelensky. Er muss sich wegen Geldwäschevorwürfen verantworten. Ihm und 5 anderen Verdächtigen werden illegale Millionengeschäfte bei einem Luxusbauprojekt vorgeworfen. Der Iran ist erneut von einem Erdbeben erschüttert worden. Nach Angaben des staatlichen Senders IRIB erschütterte das Beben der Stärke 5 am Morgen eine Region im Südosten des Landes. Zunächst gab es keine Berichte über Opfer oder größere Schäden. In der Gegend war es 2003 zu einem verheerenden Erdbeben gekommen. Fast 30.000 Menschen verloren damals ihr Leben.
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4: Am Abend ist es in Hamburg überwiegend trocken. Dazu lockern die Wolken in den nächsten Stunden immer mehr auf. In der Nacht wird's kalt, stellenweise gibt's auch Nebel. Der Tag morgen startet mit Sonne, es kommen ein paar Wolken und einzelne Schauer dazu. Das Ganze bei einer Tagestop-Temperatur von 15 Grad.
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6: In Hamburg ist die B73 Buxtehuder Straße zwischen dem Bleicherweg und der Seehafenbrücke wegen eines Wasserrohrbruchs in beiden Richtungen gesperrt. Und die Wellingsbütteler Landstraße zwischen Borstelsende und Banschowstraße ist ebenfalls aufgrund eines Wasserrohrbruchs in beiden Richtungen dicht. Der Radio Hamburg Verkehr für Hamburg, Niedersachsen und Schleswig-Holstein.
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3: Ich bin Thomas Bleskin. Chinas Staatschef Xi Jinping hat den Besuch von US-Präsident Donald Trump in Peking für eine Warnung an die USA genutzt. Zwar bemühten sich beide Seiten um ein stabileres Verhältnis der größten Volkswirtschaften der Welt, Xi machte aber deutlich, die Taiwan-Frage könnte die Beziehungen zwischen China und den USA in eine äußerst gefährliche Lage bringen. Auch der Iran-Krieg war Thema. Die USA erhoffen sich Hilfe von China bei der Sicherung der für den Öltransport wichtigen Straße von Hormuz.
4: Taiwan sei die wichtigste Frage im Verhältnis zwischen den USA und China, betonte Xi Jinping. Dahinter steckt, dass Washington regelmäßig Waffen an Taiwan liefert. Peking kritisiert das scharf, weil die Kommunistische Partei Taiwan zum Staatsgebiet Chinas zählt und die unabhängige Insel an sich binden will. Nach dem Gespräch traf Xi die mitgereisten Wirtschaftsbosse aus den USA und anschließend zeigte er Trump den berühmten Himmelspalast hier in Peking. Johannes Neudecker, Peking.
3: Der britische Gesundheitsminister West Greeting ist zurückgetreten. Er begründete den Schritt mit verlorenem Vertrauen in Premierminister Keir Starmer. Erwartet wird, dass Greeting den Labour-Chef nun herausfordert. Mit dem Parteivorsitz ist auch das Amt des Premierministers verbunden.
5: Schon seit Tagen war über einen Rücktritt Streetings spekuliert worden. Der ehrgeizige Politiker gilt seit langem als möglicher Herausforderer des angeschlagenen Premiers. Doch ob er in der Parteibasis tatsächlich genügend Rückhalt hat, gilt als fraglich. Es gibt noch weitere mögliche Kandidaten und auch Starmer gilt noch nicht als erledigt. Der Ausgang einer Wahl um die Parteiführung wäre daher alles andere als ausgemacht. Christoph Meyer zur Regierungskrise in London.
3: In der Ukraine hat das oberste Antikorruptionsgericht Untersuchungshaft gegen den früheren ukrainischen Präsidialamtschef Andriy Yermak angeordnet. Die Haft gelte für zunächst 60 Tage. Yermak habe die Möglichkeit, gegen Kaution auf freien Fuß zu kommen, teilte der Richter am Morgen mit. Yermak war die rechte Hand von Präsident Volodymyr Zelensky. Er muss sich wegen Geldwäschevorwürfen verantworten. Ihm und 5 anderen Verdächtigen werden illegale Millionengeschäfte bei einem Luxusbauprojekt vorgeworfen. Der Iran ist erneut von einem Erdbeben erschüttert worden. Nach Angaben des staatlichen Senders IRIB erschütterte das Beben der Stärke 5 am Morgen eine Region im Südosten des Landes. Zunächst gab es keine Berichte über Opfer oder größere Schäden. In der Gegend war es 2003 zu einem verheerenden Erdbeben gekommen. Fast 30.000 Menschen verloren damals ihr Leben.
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6: Die nächsten Stunden bleiben in Hamburg noch wechselhaft, aber ab etwa 21 Uhr wird es dann weitestgehend trocken. Morgen gibt's einen Sonne-Wolken-Mix mit Schauern zwischendurch bei einer Tagestop-Temperatur von 15 Grad.
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8: In Hamburg ist die B73 Buxtehuder Straße zwischen dem Bleicherweg und der Seehafenbrücke wegen

0: Wasserrohrbruchs in beiden Richtungen gesperrt. Und die Wellingsbütteler Landstraße zwischen Borstelsende und Banschowstraße ist ebenfalls aufgrund eines Wasserrohrbruchs in beiden Richtungen dicht. Der Radio Hamburg Verkehr für Hamburg, Niedersachsen und Schleswig-Holstein.
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1: Ich bin Thomas Bleski. Chinas Staats- und Parteichef Xi und US-Präsident Trump haben sich in Peking zu Gesprächen getroffen. Trump lobte dabei seinen Gastgeber in höchsten Tönen. Xi sei eine großartige Führungspersönlichkeit, sagte Trump. Und weiter, es sei ihm eine Ehre, sein Freund zu sein.
2: Viel Einigkeit wird präsentiert in Peking und auch im Bemühen um die Öffnung der Straße von Hormuz ziehen Trump und Xi offenbar an einem Strang. In der Meerenge muss freie Bahn für Handel herrschen. China solle auch eine aktivere Rolle spielen und den Iran beeinflussen, hieß es. China soll auch Interesse am Kauf von mehr amerikanischem Öl gezeigt haben. Allein beim Punkt Taiwan warnte Xi vor schlechter Handhabe und Spannungen zwischen den USA und China. Im September soll Trumps Freund Xi hier ins Weiße Haus zu Besuch kommen. Tina Eck, Washington.
1: Der stellvertretende CDU-Vorsitzende Karl-Josef Laumann fordert mehr Kompromissbereitschaft in der Koalition. Der nordrhein-westfälische Arbeitsminister sagte der Zeit, Reformen könnten nur gelingen, wenn CDU, CSU und SPD auch bittere Pillen schluckten. Zugleich kritisierte Laumann Teile seiner Partei für zu wenig Empathie. Belastungen müssten ausgewogen, fair und nachvollziehbar verteilt werden. Am Vatertag haben in Berlin mehrere hundert Menschen gegen Gewalt an Frauen und queeren Menschen demonstriert. Unter dem Motto Männer gegen Gewalt wollten die Teilnehmer vor allem Männer dazu aufrufen, bei sexistischem oder übergriffigem Verhalten nicht wegzuschauen.
3: Bei der Demo am Brandenburger Tor waren vor allem Männer dabei. Auf den Plakaten stand zum Beispiel More Feelings, Less Violence, also übersetzt mehr Gefühle, weniger Gewalt. Oder neue Männer braucht das Land. Die Initiative dahinter sagt, Männer seien in der Debatte über sexualisierte Gewalt oft noch viel zu leise. Deshalb wollten die Teilnehmer am Vatertag ganz bewusst zeigen, das Thema geht eben nicht nur Frauen etwas an. Gefordert werden unter anderem mehr Geld für Frauenhäuser und bessere Hilfe für Betroffene. Zoe Tassovali, Nachrichtenredaktion.
1: Der britische Gesundheitsminister Wes Streeting ist zurückgetreten. Er begründete den Schritt mit verlorenem Vertrauen in Premierminister Keir Starmer. Erwartet wird, dass Streeting den Labour-Chef nun herausfordert. Mit dem Parteivorsitz ist auch das Amt des Premierministers verbunden. Starmer steht nach schweren Verlusten seiner Partei bei den Kommunal- und Regionalwahlen unter Druck.
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4: Aktuell zeigt das Radio Hamburg Regenradar noch einzelne Schauer rund um die Stadt. Im Laufe des Abends beruhigt sich das Wetter aber deutlich und es bleibt überwiegend trocken. Die Nacht wird klar und frisch und morgen startet der Tag freundlich mit Sonne und Wolken. Später kommen ein paar Schauer dazu, das Ganze bei maximal 15 Grad.
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6: Achtung Autofahrer, auf der A20 Bad Segeberg Richtung Lübeck liegt zwischen Geschendorf und Mückhagen ein totes Tier auf der Autobahn. Auf der A27 Walsrode-Bremen befinden sich zwischen Achim Ost und dem Bremer Kreuz in beiden Richtungen Rehe auf der Fahrbahn. In Hamburg ist die B73, die Buxtehuder Straße, zwischen dem Bleicher Weg und der Seehafenbrücke wegen eines Wasserrohrbruchs gesperrt. Und die Wellingsbütteler Landstraße ist zwischen Borstelsende und Banschowstraße ebenfalls aufgrund eines Wasserrohrbruchs dicht. Der Radio Hamburg Verkehr für Hamburg, Niedersachsen und Schleswig-Holstein.
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5: Ich bin Thomas Bleski. Chinas Staats- und Parteichef Xi und US-Präsident Trump haben sich in Peking zu Gesprächen getroffen. Trump lobte dabei seinen Gastgeber in höchsten Tönen. Xi sei eine großartige Führungspersönlichkeit, sagte Trump, und weiter, es sei ihm eine Ehre, sein Freund zu sein.
6: Viel Einigkeit wird präsentiert in Peking und auch im Bemühen um die Öffnung der Straße von Hormuz ziehen Trump und Xi offenbar an einem Strang. In der Meerenge muss freie Bahn für Handel herrschen. China solle auch eine aktivere Rolle spielen und den Iran beeinflussen, hieß es. China soll auch Interesse am Kauf von mehr amerikanischem Öl gezeigt haben. Allein beim Punkt Taiwan warnte Xi vor schlechter Handhabe und Spannungen zwischen den USA und China. Im September soll Trumps Freund Xi hier ins Weiße Haus zu Besuch kommen. Washington.
5: Der stellvertretende CDU-Vorsitzende Karl-Josef Laumann fordert mehr Kompromissbereitschaft in der Koalition. Der nordrhein-westfälische Arbeitsminister sagte der Zeit, Reformen könnten nur gelingen, wenn CDU, CSU und SPD auch bittere Pillen schluckten. Zugleich kritisierte Laumann Teile seiner Partei für zu wenig Empathie. Belastungen müssten ausgewogen, fair und nachvollziehbar verteilt werden. Am Vatertag haben in Berlin mehrere hundert Menschen gegen Gewalt an Frauen und queeren Menschen demonstriert. Unter dem Motto Männer gegen Gewalt wollten die Teilnehmer vor allem Männer dazu aufrufen, bei sexistischem oder übergriffigem Verhalten nicht wegzuschauen.
7: Bei der Demo am Brandenburger Tor waren vor allem Männer dabei. Auf den Plakaten stand zum Beispiel More Feelings, Less Violence, also übersetzt mehr Gefühle, weniger Gewalt. Oder neue Männer braucht das Land. Die Initiative dahinter sagt, Männer seien in der Debatte über sexualisierte Gewalt oft noch viel zu leise. Deshalb wollten die Teilnehmer am Vatertag ganz bewusst zeigen, das Thema geht eben nicht nur Frauen etwas an. Gefordert werden unter anderem mehr Geld für Frauenhäuser und bessere Hilfe für Betroffene. Zoe Tassovali, Nachrichtenredaktion.
5: Der britische Gesundheitsminister West Streeting ist zurückgetreten. Er begründete den Schritt mit verlorenem Vertrauen in Premierminister Keir Starmer. Erwartet wird, dass Streeting den Labour-Chef nun herausfordert. Mit dem Parteivorsitz ist auch das Amt des Premierministers verbunden. Starmer steht nach schweren Verlusten seiner Partei bei den Kommunal- und Regionalwahlen unter Druck.
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8: Am Abend ist es in Hamburg überwiegend trocken. Dazu lockern die Wolken in den nächsten Stunden immer mehr auf. In der Nacht wird's kalt, stellenweise gibt's auch Nebel. Der Tag morgen startet mit Sonne. Es kommen ein paar Wolken und einzelne Schauer dazu. Das Ganze bei einer Tagestop-Temperatur von 15 Grad.
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10: Achtung Autofahrer, auf der A20 Bad Segeberg Richtung Lübeck liegt zwischen Geschendorf und Mückhagen ein totes Tier auf der Autobahn. Auf der A27 Walsrode-Bremen befinden sich zwischen Achim Ost und dem Bremer Kreuz in beiden Richtungen Rehe auf der Fahrbahn. In Hamburg ist die B73 die Buxtehuder Straße zwischen dem Bleicher Weg und der Seehafenbrücke wegen eines Wasserrohrbruchs gesperrt. Und die Wellingsbütteler Landstraße ist zwischen Borstelsende und Banschowstraße ebenfalls aufgrund eines Wasserrohrbruchs dicht. Der Radio Hamburg Verkehr für Hamburg, Niedersachsen und Schleswig-Holstein.
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1: Ich bin Jan-Henner Reitzel. Innerhalb der Bundesregierung aus Union und SPD gibt es Streit um zentrale Reformen. Das Vertrauen in der Bevölkerung nimmt nach Umfragen immer weiter ab. Vor diesem Hintergrund kommen intern Appelle an die Parteispitzen zusammenzufinden, teils mit deutlichen Worten, zum Beispiel vom Vorsitzenden der christlich-demokratischen Arbeitnehmerschaft Dennis Radke, der im Spiegel fordert, bekommt endlich den Hintern hoch, reißt euch zusammen und konzentriert euch darauf, was wirklich wichtig ist.
2: Vertreter des konservativen Seeheimer Kreises in der SPD fordern im Spiegel, die Vernünftigen müssten jetzt lauter werden. Momentan würden die Lautesten und Schrillsten die Wahrnehmung der Koalition bestimmen. Und vom CDU-Arbeitnehmer Flügel heißt es, Kompromisse seien nichts Schlechtes. Immerhin, die Koalition hat jetzt angekündigt, bis zur Sommerpause bei zentralen Reformthemen liefern zu wollen. Diana Kramer, Nachrichtenredaktion.
1: Beim Besuch von US-Präsident Donald Trump in China bei Präsident Xi Jinping haben beide Seiten ihr Interesse betont, den Iran-Krieg endgültig zu beenden, auch damit die Straße von Hormuz wieder geöffnet wird. Mit Blick auf Taiwan, das von China beansprucht wird, soll Xi eine Warnung vor Einmischung in Richtung Trump formuliert haben. Wichtiges Thema der Reise ist auch die wirtschaftliche Zusammenarbeit. In Berlin und Hamburg haben am Vatertag mehrere hundert Menschen gegen sexualisierte Gewalt gegen Frauen protestiert. Dazu aufgerufen hatten Männerinitiativen. Ans Brandenburger Tor in Berlin kamen nach Polizeiangaben 800 Menschen. Die Veranstalter sprachen von deutlich mehr Teilnehmenden. Und zum Fußball. Die Spielerinnen vom FC Bayern München haben den DFB-Pokal der Frauen gewonnen. Das Team besiegte im Pokalfinale den VfL Wolfsburg mit 4:0.
3: Sportlich hatte Bayern spätestens nach der Pause alles im Griff. Von mehr als 46.000 Fans in Köln trafen Stanway, Harder, Tanikawa und Caruso für die Münchnerinnen. Die Party im Anschluss war groß. Für Wolfsburg war es trotzdem ein emotionaler Nachmittag. Alexandra Popp stand nach ihrer Verletzung erstmals wieder auf dem Platz und spielte ihr wahrscheinlich letztes Pokalfinale. Popp wechselt nach der Saison zu Borussia Dortmund und wird danach wohl ihre Karriere beenden. Zoe Tassovali, Redaktion.
1: Der FC Bayern machte mit dem Sieg das Double aus Meisterschaft und Pokal perfekt.
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4: Die nächsten Stunden bleiben in Hamburg noch wechselhaft, aber ab etwa 21 Uhr wird es dann weitestgehend trocken. Morgen gibt's einen Sonne-Wolken-Mix mit Schauern zwischendurch bei einer Tagestop-Temperatur von 15 Grad.
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6: Achtung Autofahrer, auf der A20 Bad Segeberg Richtung Lübeck liegt zwischen Geschendorf und Mönkhagen ein totes Tier auf der Autobahn. Auf der A27 Walsrode-Bremen befinden sich zwischen Achim Ost und dem Bremer Kreuz in beiden Richtungen Rehe auf der Fahrbahn. In Hamburg ist die B73 die Buxtehuder Straße zwischen dem Bleicherweg und der Seehafenbrücke wegen eines Wasserrohrbruchs gesperrt. Und die Wellingsbütteler Landstraße ist zwischen Borstelsende und Banschowstraße ebenfalls aufgrund eines Wasserrohrbruchs dicht. Der Radio Hamburg Verkehr für Hamburg, Niedersachsen und Schleswig-Holstein.
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2: Ich bin Jan-Henner Reitze. Innerhalb der Bundesregierung aus Union und SPD gibt es Streit um zentrale Reformen. Das Vertrauen in der Bevölkerung nimmt nach Umfragen immer weiter ab. Vor diesem Hintergrund kommen intern Appelle an die Parteispitzen zusammenzufinden, teils mit deutlichen Worten, zum Beispiel vom Vorsitzenden der christlich-demokratischen Arbeitnehmerschaft Dennis Radke, der im Spiegel fordert, bekommt endlich den Hintern hoch, reißt euch zusammen und konzentriert euch darauf, was wirklich wichtig ist.
3: Vertreter des konservativen Seeheimer Kreises in der SPD fordern im Spiegel, die Vernünftigen müssten jetzt lauter werden. Momentan würden die Lautesten und Schrillsten die Wahrnehmung der Koalition bestimmen. Und vom CDU-Arbeitnehmerflügel heißt es, Kompromisse seien nichts Schlechtes. Immerhin, die Koalition hat jetzt angekündigt, bis zur Sommerpause bei zentralen Reformthemen liefern zu wollen. Diana Kramer, Nachrichtenredaktion.
2: Beim Besuch von US-Präsident Donald Trump in China bei Präsident Xi Jinping haben beide Seiten ihr Interesse betont, den Iran-Krieg endgültig zu beenden, auch damit die Straße von Hormuz wieder geöffnet wird. Mit Blick auf Taiwan, das von China beansprucht wird, soll Xi eine Warnung vor Einmischung in Richtung Trump formuliert haben. Wichtiges Thema der Reise ist auch die wirtschaftliche Zusammenarbeit. In Berlin und Hamburg haben am Vatertag mehrere hundert Menschen gegen sexualisierte Gewalt gegen Frauen protestiert. Dazu aufgerufen hatten Männerinitiativen. Ans Brandenburger Tor in Berlin kamen nach Polizeiangaben 800 Menschen. Die Veranstalter sprachen von deutlich mehr Teilnehmenden. Und zum Fußball. Die Spielerinnen vom FC Bayern München haben den DFB-Pokal der Frauen gewonnen. Das Team besiegte im Pokalfinale den VfL Wolfsburg mit 4:0.
4: Sportlich hatte Bayern spätestens nach der Pause alles im Griff. Von mehr als 46.000 Fans in Köln trafen Stanway, Harder, Tanikawa und Caruso für die Münchnerinnen. Die Party im Anschluss war groß. Für Wolfsburg war es trotzdem ein emotionaler Nachmittag. Alexandra Popp stand nach ihrer Verletzung erstmals wieder auf dem Platz und spielte ihr wahrscheinlich letztes Pokalfinale. Popp wechselt nach der Saison zu Borussia Dortmund und wird danach wohl ihre Karriere beenden. Zoe Tassovali, Redaktion.
2: Der FC Bayern machte mit dem Sieg das Double aus Meisterschaft und Pokal perfekt.
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5: Aktuell zeigt das Radio Hamburg Regenradar noch einzelne Schauer rund um die Stadt. Im Laufe des Abends beruhigt sich das Wetter aber deutlich und es bleibt überwiegend trocken. Die Nacht wird klar und frisch und morgen startet der Tag freundlich mit Sonne und Wolken. Später kommen ein paar Schauer dazu, das Ganze bei maximal 15 Grad.
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7: Achtung Autofahrer, auf der A20 Bad Segeberg Richtung Lübeck liegt zwischen Geschendorf und Mürkhagen ein totes Tier auf der Autobahn. Auf der A27 Walsrode-Bremen befinden sich zwischen Achim Ost und dem Bremer Kreuz in beiden Richtungen Rehe auf der Fahrbahn. In Hamburg ist die B73, die Buxtehuder Straße, zwischen dem Bleicherweg und der Seehafenbrücke wegen eines Wasserrohrbruchs gesperrt. Und die Wellingsbütteler Landstraße ist zwischen Borstelsende und Banschowstraße ebenfalls aufgrund eines Wasserrohrbruchs dicht. Der Radio Hamburg Verkehr für Hamburg, Niedersachsen und Schleswig-Holstein.
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1: Ich bin Jan-Henner Reitze. Beim Besuch von US-Präsident Donald Trump in China ging es unter anderem um den Krieg im Iran und die diplomatischen Bemühungen um eine Lösung des Konflikts. Nach Angaben von Trump soll Chinas Staatschef Xi Jinping Hilfe angeboten haben, um eine Einigung zu erreichen.
2: In Peking gibt's viel Einigkeit, vor allem auch über freie Schifffahrt in der Straße von Hormuz. Trump versicherte im Interview auf Nachfragen, dass Xi wirklich gesagt habe, dass er gerne helfen würde bei einer Einigung im Iran-Krieg und bei der Öffnung der wichtigen Meerenge. China gilt als wichtigster Importeur von iranischem Öl und ist deswegen auch besonders an einer Öffnung der Handelsstraße interessiert. Die US-Regierung betont aber, dass man China nicht um irgendetwas gebeten habe. Allerdings habe Trump die Iran-Thematik zur Sprache gebracht. Tina Eck, USA.
1: Die Bundesregierung aus Union und SPD ringt um Reformen, während Zustimmung zu ihrer Arbeit in der Bevölkerung in Umfragen schwindet. Altbundeskanzlerin Angela Merkel ruft dazu auf, die Arbeit der Bundesregierung fair zu bewerten. Die Regierung sei nicht tatenlos und die Herausforderungen seien mit Ukraine und Iran-Krieg groß, sagte Merkel dem Fokus. Sie habe den Eindruck, dass sich alle Beteiligten ihrer Verantwortung bewusst seien. In der Ukraine hat das oberste Antikorruptionsgericht Untersuchungshaft gegen den früheren ukrainischen Präsidialamtschef Andriy Yamak angeordnet. Er war bis zum offiziellen Bekanntwerden der Vorwürfe der wichtigste Mann in der Ukraine nach Präsident Volodymyr Zelensky.
3: Der wegen Geldwäschevorwürfen nun inhaftierte Andriy Yamak war bis zu seinem Rücktritt im November maßgeblich auch an den Friedensverhandlungen beteiligt und galt als zweitmächtigster Mann in Kiew. Teile der Machtelite und ranghohe Beamte stehen schon lange im Ruf, sich im Zuge des Krieges zu bereichern. Die Ukraine gilt trotz Reformen noch immer als eine der korruptesten Staaten überhaupt. Präsident Zelensky hat der Europäischen Union im Streben um eine Mitgliedschaft den Kampf gegen die Korruption zugesichert. Aus Moskau, Ulf Mauder.
1: Und zum Fußball. Die Frauen vom FC Bayern München haben das Double perfekt gemacht. Nach der Meisterschaft gewannen sie auch den DFB-Pokal. Im Finale in Köln schlug das Team den VfL Wolfsburg mit 4:0.
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4: Am Abend ist es in Hamburg überwiegend trocken. Dazu lockern die Wolken in den nächsten Stunden immer mehr auf. In der Nacht wird's kalt, stellenweise gibt's auch Nebel. Der Tag morgen startet mit Sonne, es kommen ein paar Wolken und einzelne Schauer dazu. Das Ganze bei einer Tagestop-Temperatur von 15 Grad.
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7: Achtung Autofahrer, auf der A20 Bad Segeberg Richtung Lübeck liegt zwischen Geschendorf und Mückhagen ein totes Tier auf der Autobahn. Auf der A27 Walsrode-Bremen befinden sich zwischen Achim Ost und dem Bremer Kreuz in beiden Richtungen Rehe auf der Fahrbahn. In Hamburg ist die B73 die Buxtehuder Straße zwischen dem Bleicherweg und der Seehafenbrücke wegen eines Wasserrohrbruchs gesperrt. Und die Wellingsbütteler Landstraße ist zwischen Borstelsende und Banschowstraße ebenfalls aufgrund eines Wasserrohrbruchs dicht. Der Radio Hamburg Verkehr für Hamburg, Niedersachsen und Schleswig-Holstein.
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2: Ich bin Jan-Henner Reitze. Beim Besuch von US-Präsident Donald Trump in China ging es unter anderem um den Krieg im Iran und die diplomatischen Bemühungen um eine Lösung des Konflikts. Nach Angaben von Trump soll Chinas Staatschef Xi Jinping Hilfe angeboten haben, um eine Einigung zu erreichen.
3: In Peking gibt's viel Einigkeit, vor allem auch über freie Schifffahrt in der Straße von Hormuz. Trump versicherte im Interview auf Nachfragen, dass Xi wirklich gesagt habe, dass er gerne helfen würde bei einer Einigung im Iran-Krieg und bei der Öffnung der wichtigen Meerenge. China gilt als wichtigster Importeur von iranischem Öl und ist deswegen auch besonders an einer Öffnung der Handelsstraße interessiert. Die US-Regierung betont aber, dass man China nicht um irgendetwas gebeten habe. Allerdings habe Trump die Iran-Thematik zur Sprache gebracht. Tina Eck, USA.
2: Die Bundesregierung aus Union und SPD ringt um Reformen, während Zustimmung zu ihrer Arbeit in der Bevölkerung in Umfragen schwindet. Altbundeskanzlerin Angela Merkel ruft dazu auf, die Arbeit der Bundesregierung fair zu bewerten. Die Regierung sei nicht tatenlos und die Herausforderungen seien mit Ukraine und Iran-Krieg groß, sagte Merkel dem Fokus. Sie habe den Eindruck, dass sich alle Beteiligten ihrer Verantwortung bewusst seien. In der Ukraine hat das oberste Antikorruptionsgericht Untersuchungshaft gegen den früheren ukrainischen Präsidialamtschef Andriy Yamak angeordnet. Er war bis zum offiziellen Bekanntwerden der Vorwürfe der wichtigste Mann in der Ukraine nach Präsident Volodymyr Zelensky.
4: Der wegen Geldwäschevorwürfen nun inhaftierte Andriy Yamak war bis zu seinem Rücktritt im November maßgeblich auch an den Friedensverhandlungen beteiligt und galt als zweitmächtigster Mann in Kiew. Teile der Machtelite und ranghohe Beamte stehen schon lange im Ruf, sich im Zuge des Krieges zu bereichern. Die Ukraine gilt trotz Reformen noch immer als einer der korruptesten Staaten überhaupt. Präsident Zelensky hat der Europäischen Union im Streben um eine Mitgliedschaft den Kampf gegen die Korruption zugesichert. Aus Moskau, Ulf Mauder.
2: Und zum Fußball. Die Frauen vom FC Bayern München haben das Double perfekt gemacht. Nach der Meisterschaft gewannen sie auch den DFB-Pokal. Im Finale in Köln schlug das Team den VfL Wolfsburg mit 4:0.
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5: Die nächsten Stunden bleiben in Hamburg noch wechselhaft, aber ab etwa 21 Uhr wird es dann weitestgehend trocken. Morgen gibt's einen Sonne-Wolken-Mix mit Schauern zwischendurch bei einer Tagestop-Temperatur von 15 Grad.
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7: Achtung Autofahrer, auf der A20 Bad Segeberg Richtung Lübeck liegt zwischen Geschendorf und Mönkhagen ein totes Tier auf der Autobahn. Auf der A27 Walsrode-Bremen befinden sich zwischen Achim Ost und dem Bremer Kreuz in beiden Richtungen Rehe auf der Fahrbahn. In Hamburg ist die B73 die Buxtehuder Straße zwischen dem Bleicherweg und der Seehafenbrücke wegen eines Wasserrohrbruchs gesperrt. Und die Wellingsbütteler Landstraße ist zwischen Borstelsende und Banschowstraße ebenfalls aufgrund eines Wasserrohrbruchs dicht. Der Radio Hamburg Verkehr für Hamburg, Niedersachsen und Schleswig-Holstein.
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1: Ich bin Jan-Henna Reitze. Chinas Staatschef Xi Jinping und US-Präsident Donald Trump haben in Peking ein erstes Gespräch geführt. Trump lobte dabei seinen Gastgeber in den höchsten Tönen. Xi sei eine großartige Führungspersönlichkeit, sagte Trump.
2: Viel Einigkeit wird präsentiert in Peking und auch im Bemühen um die Öffnung der Straße von Hormuz ziehen Trump und Xi offenbar an einem Strang. In der Meerenge muss freie Bahn für Handel herrschen. China solle auch eine aktivere Rolle spielen und den Iran beeinflussen, hieß es. China soll auch Interesse am Kauf von mehr amerikanischem Öl gezeigt haben. Allein beim Punkt Taiwan warnte Xi vor schlechter Handhabe und Spannungen zwischen den USA und China. Im September soll Trumps Freund Xi hier ins Weiße Haus zu Besuch kommen. Tina Eck, Washington.
1: Der Trump-Besuch in China geht noch weiter. Ein Thema dabei noch die wirtschaftliche Zusammenarbeit. Nicht nur im Irankrieg fehlt noch eine Lösung. Trotz Waffenruhe greifen sich auch Israel und die Hisbollah im Libanon gegenseitig an. Nach Angaben aus Israel seien bei Angriffen im Süden des Libanons mehr als 20 Hisbollah-Mitglieder getötet worden. Ziele seien auch Waffenlager und Kommandozentralen gewesen. Die Hisbollah soll wieder Raketen auf den Norden Israels abgefeuert haben. Am Vatertag ist in Berlin und Hamburg gegen Gewalt an Frauen und queeren Menschen protestiert worden. In Berlin spricht die Polizei von 800 Teilnehmenden, die Veranstalter nennen die Zahl 3500.
3: Bei der Demo am Brandenburger Tor waren vor allem Männer dabei. Auf den Plakaten stand zum Beispiel More Feelings, Less Violence, also übersetzt mehr Gefühle, weniger Gewalt. Oder neue Männer braucht das Land. Die Initiative dahinter sagt, Männer seien in der Debatte über sexualisierte Gewalt oft noch viel zu leise. Deshalb wollten die Teilnehmer am Vatertag ganz bewusst zeigen, das Thema geht eben nicht nur Frauen etwas an. Gefordert werden unter anderem mehr Geld für Frauenhäuser und bessere Hilfe für Betroffene. Zoe Tassovali, Redaktion.
1: In Wien ist am Abend das zweite Halbfinale des Eurovision Song Contests über die Bühne gegangen. Für das Finale am Samstag haben sich unter anderem Dänemark, Rumänien und Australien qualifiziert, die als Mitfavoriten gehandelt werden. Deutschland ist automatisch für das Finale gesetzt, in diesem Jahr mit Sarah Engels und dem Song Fire.
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4: Aktuell zeigt das Radio Hamburg Regenradar noch einzelne Schauer rund um die Stadt. Im Laufe des Abends beruhigt sich das Wetter aber deutlich und es bleibt überwiegend trocken. Die Nacht wird klar und frisch und morgen startet der Tag freundlich mit Sonne und Wolken. Später kommen ein paar Schauer dazu, das Ganze bei maximal 15 Grad.
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6: Achtung Autofahrer, auf der A20 Bad Segeberg Richtung Lübeck liegt zwischen Geschendorf und Mückhagen ein totes Tier auf der Autobahn. Auf der A27 Walsrode-Bremen befinden sich zwischen Achim Ost und dem Bremer Kreuz in beiden Richtungen Rehe auf der Fahrbahn. In Hamburg ist die B73 die Buxtehuder Straße zwischen dem Bleicherweg und der Seehafenbrücke wegen eines Wasserrohrbruchs gesperrt. Und die Wellingsbütteler Landstraße ist zwischen Borstelsende und Banschowstraße ebenfalls aufgrund eines Wasserrohrbruchs dicht. Der Radio Hamburg Verkehr für Hamburg, Niedersachsen und Schleswig-Holstein.

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0: China soll auch Interesse am Kauf von mehr amerikanischem Öl gezeigt haben. Allein beim Punkt Taiwan warnte Xi vor schlechter Handhabe und Spannungen zwischen den USA und China. Im September soll Trumps Freund Xi hier ins Weiße Haus zu Besuch kommen. Tina Eck, Washington.
1: Der Trump-Besuch in China geht noch weiter. Ein Thema dabei noch die wirtschaftliche Zusammenarbeit. Nicht nur im Iran-Krieg fehlt noch eine Lösung. Trotz Waffenruhe greifen sich auch Israel und die Hisbollah im Libanon gegenseitig an. Nach Angaben aus Israel seien bei Angriffen im Süden des Libanons mehr als 20 Hisbollah-Mitglieder getötet worden. Ziele seien auch Waffenlager und Kommandozentralen gewesen. Die Hisbollah soll wieder Raketen auf den Norden Israels abgefeuert haben. Am Vatertag ist in Berlin und Hamburg gegen Gewalt an Frauen und queeren Menschen protestiert worden. In Berlin spricht die Polizei von 800 Teilnehmenden, die Veranstalter nennen die Zahl 3500.
2: Bei der Demo am Brandenburger Tor waren vor allem Männer dabei. Auf den Plakaten stand zum Beispiel More Feelings, Less Violence, also übersetzt mehr Gefühle, weniger Gewalt. Oder neue Männer braucht das Land. Die Initiative dahinter sagt, Männer seien in der Debatte über sexualisierte Gewalt oft noch viel zu leise. Deshalb wollten die Teilnehmer am Vatertag ganz bewusst zeigen, das Thema geht eben nicht nur Frauen etwas an. Gefordert werden unter anderem mehr Geld für Frauenhäuser und bessere Hilfe für Betroffene. Zoe Tassovali, Redaktion.
1: In Wien ist am Abend das zweite Halbfinale des Eurovision Song Contests über die Bühne gegangen. Für das Finale am Samstag haben sich unter anderem Dänemark, Rumänien und Australien qualifiziert, die als Mitfavoriten gehandelt werden. Deutschland ist automatisch für das Finale gesetzt, in diesem Jahr mit Sarah Engels und dem Song Fire.
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4: Am Abend ist es in Hamburg überwiegend trocken. Dazu lockern die Wolken in den nächsten Stunden immer mehr auf. In der Nacht wird's kalt, stellenweise gibt's auch Nebel. Der Tag morgen startet mit Sonne, es kommen ein paar Wolken und einzelne Schauer dazu. Das Ganze bei einer Tagestoptemperatur von 15 Grad.
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6: Achtung Autofahrer, auf der A20 Bad Segeberg Richtung Lübeck liegt zwischen Geschendorf und Mückhagen ein totes Tier auf der Autobahn. Auf der A27 Walsrode-Bremen befinden sich zwischen Achim Ost und dem Bremer Kreuz in beiden Richtungen Rehe auf der Fahrbahn. In Hamburg ist die B73, die Buxtehuder Straße, zwischen dem Bleicherweg und der Seehafenbrücke wegen eines Wasserrohrbruchs gesperrt. Und die Wellingsbütteler Landstraße ist zwischen Borstelsende und Banschowstraße ebenfalls aufgrund eines Wasserrohrbruchs dicht. Der Radio Hamburg Verkehr für Hamburg, Niedersachsen und Schleswig-Holstein.
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1: Ich bin Jan-Henna Reitze. Chinas Staatschef Xi Jinping und US-Präsident Donald Trump haben in Peking ein erstes Gespräch geführt. Trump lobte dabei seinen Gastgeber in den höchsten Tönen. Xi sei eine großartige Führungspersönlichkeit, sagte Trump.
2: Viel Einigkeit wird präsentiert in Peking und auch im Bemühen um die Öffnung der Straße von Hormuz ziehen Trump und Xi offenbar an einem Strang. In der Meerenge muss freie Bahn für Handel herrschen. China solle auch eine aktivere Rolle spielen und den Iran beeinflussen, hieß es. China soll auch Interesse am Kauf von mehr amerikanischem Öl gezeigt haben. Allein beim Punkt Taiwan warnte Xi vor schlechter Handhabe und Spannungen zwischen den USA und China. Im September soll Trumps Freund Xi hier ins Weiße Haus zu Besuch kommen. Tina Eck, Washington.
1: Der Trump-Besuch in China geht noch weiter. Ein Thema dabei noch die wirtschaftliche Zusammenarbeit. Nicht nur im Irankrieg fehlt noch eine Lösung. Trotz Waffenruhe greifen sich auch Israel und die Hisbollah im Libanon gegenseitig an. Nach Angaben aus Israel seien bei Angriffen im Süden des Libanons mehr als 20 Hisbollah-Mitglieder getötet worden. Ziele seien auch Waffenlager und Kommandozentralen gewesen. Die Hisbollah soll wieder Raketen auf den Norden Israels abgefeuert haben. Am Vatertag ist in Berlin und Hamburg gegen Gewalt an Frauen und queeren Menschen protestiert worden. In Berlin spricht die Polizei von 800 Teilnehmenden, die Veranstalter nennen die Zahl 3500.
3: Bei der Demo am Brandenburger Tor waren vor allem Männer dabei. Auf den Plakaten stand zum Beispiel More Feelings, Less Violence, also übersetzt mehr Gefühle, weniger Gewalt. Oder neue Männer braucht das Land. Die Initiative dahinter sagt, Männer seien in der Debatte über sexualisierte Gewalt oft noch viel zu leise. Deshalb wollten die Teilnehmer am Vatertag ganz bewusst zeigen, das Thema geht eben nicht nur Frauen etwas an. Gefordert werden unter anderem mehr Geld für Frauenhäuser und bessere Hilfe für Betroffene. Zoe Tassovali, Redaktion.
1: In Wien ist am Abend das zweite Halbfinale des Eurovision Song Contests über die Bühne gegangen. Für das Finale am Samstag haben sich unter anderem Dänemark, Rumänien und Australien qualifiziert, die als Mitfavoriten gehandelt werden. Deutschland ist automatisch für das Finale gesetzt, in diesem Jahr mit Sarah Engels und dem Song Fire.
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4: Aktuell ist es in Hamburg weitestgehend trocken und klar. In den nächsten Stunden kann hier und da etwas Nebel dazukommen. Der Tag startet freundlich mit Sonne und Wolken. Später ziehen einzelne Schauer durch. Das Ganze bei einer Tagestop-Temperatur von 15 Grad.
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7: Achtung Autofahrer, auf der A20 Bad Segeberg Richtung Lübeck liegt zwischen Geschendorf und Mückhagen ein totes Tier auf der Autobahn. Auf der A27 Walsrode-Bremen befinden sich zwischen Achim Ost und dem Bremer Kreuz in beiden Richtungen Rehe auf der Fahrbahn. In Hamburg ist die B73, die Buxtehuder Straße, zwischen dem Bleicherweg und der Seehafenbrücke wegen eines Wasserrohrbruchs gesperrt. Und die Wellingsbütteler Landstraße ist zwischen Borstelsende und Banschowstraße ebenfalls aufgrund eines Wasserrohrbruchs dicht. Der Radio Hamburg Verkehr für Hamburg, Niedersachsen und Schleswig-Holstein.
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3: Ich bin Jan-Henner Reitze. Chinas Staatschef Xi Jinping und US-Präsident Donald Trump haben in Peking ein erstes Gespräch geführt. Trump lobte dabei seinen Gastgeber in den höchsten Tönen. Xi sei eine großartige Führungspersönlichkeit, sagte Trump.
4: Viel Einigkeit wird präsentiert in Peking und auch im Bemühen um die Öffnung der Straße von Hormuz sehen Trump und Xi offenbar an einem Strang. In der Meerenge muss freie Bahn für Handel herrschen. China solle auch eine aktivere Rolle spielen und den Iran beeinflussen, hieß es.

0: Kommandozentralen gewesen. Die Hisbollah soll wieder Raketen auf den Norden Israels abgefeuert haben. Am Vatertag ist in Berlin und Hamburg gegen Gewalt an Frauen und queeren Menschen protestiert worden. In Berlin spricht die Polizei von 800 Teilnehmenden, die Veranstalter nennen die Zahl 3500.
1: Bei der Demo am Brandenburger Tor waren vor allem Männer dabei. Auf den Plakaten stand zum Beispiel More Feelings, Less Violence, also übersetzt mehr Gefühle, weniger Gewalt. Oder Neue Männer braucht das Land. Die Initiative dahinter sagt, Männer seien in der Debatte über sexualisierte Gewalt oft noch viel zu leise. Deshalb wollten die Teilnehmer am Vatertag ganz bewusst zeigen, das Thema geht eben nicht nur Frauen etwas an. Gefordert werden unter anderem mehr Geld für Frauenhäuser und bessere Hilfe für Betroffene. Zoe Tassovali, Redaktion.
0: In Wien ist am Abend das zweite Halbfinale des Eurovision Song Contests über die Bühne gegangen. Für das Finale am Samstag haben sich unter anderem Dänemark, Rumänien und Australien qualifiziert, die als Mitfavoriten gehandelt werden. Deutschland ist automatisch für das Finale gesetzt, in diesem Jahr mit Sarah Engels und dem Song Fire.
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3: Die nächsten Stunden bleiben trocken und ziemlich frisch. Stellenweise haben wir Temperaturen nur wenige Grad über Null. Der Tag startet dann freundlich. Später wechseln sich Sonne, Wolken und Schauer ab. Das Ganze bei einer Tagestop-Temperatur von 15 Grad.
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5: Achtung Autofahrer, auf der A20 Bad Segeberg Richtung Lübeck liegt zwischen Geschendorf und Mückhagen ein totes Tier auf der Autobahn. Auf der A27 Walsrode-Bremen befinden sich zwischen Achim Ost und dem Bremer Kreuz in beiden Richtungen Rehe auf der Fahrbahn. In Hamburg ist die B73, die Buxtehuder Straße, zwischen dem Bleicherweg und der Seehafenbrücke wegen eines Wasserrohrbruchs gesperrt. Und die Wellingsbütteler Landstraße ist zwischen Borstelsende und Banschowstraße ebenfalls aufgrund eines Wasserrohrbruchs dicht. Der Radio Hamburg Verkehr für Hamburg, Niedersachsen und Schleswig-Holstein.
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1: Ich bin Jan-Henner Reitze. Beim Besuch von US-Präsident Donald Trump in Peking hat Chinas Staatschef Xi Jinping seine Hilfe angeboten, um eine Lösung in Sachen Iran-Krieg zu finden. So hat es zumindest Trump im US-Fernsehen gesagt.
2: In Peking gibt's viel Einigkeit, vor allem auch über freie Schifffahrt in der Straße von Hormuz. Trump versicherte im Interview auf Nachfragen, dass Xi wirklich gesagt habe, dass er gerne helfen würde bei einer Einigung im Iran-Krieg und bei der Öffnung der wichtigen Meerenge. China gilt als wichtigster Importeur von iranischem Öl und ist deswegen auch besonders an einer Öffnung der Handelsstraße interessiert. Die US-Regierung betont aber, dass man China nicht um irgendetwas gebeten habe. Allerdings habe Trump die Iran-Thematik zur Sprache gebracht. Tina Eck, USA.
1: Heute geht es bei weiteren Gesprächen unter anderem um die wirtschaftliche Zusammenarbeit. Die Bundesregierung aus Union und SPD ringt um Reformen, während die Zustimmung in der Bevölkerung in Umfragen schwindet. Altbundeskanzlerin Angela Merkel ruft dazu auf, die Arbeit der Bundesregierung fair zu bewerten. Merkel sagte dem Fokus, die Regierung sei